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3: Im Studio Cornelius Dreger. Nach dem Anschlag auf den Berliner CSD fordern CDU-Politiker härtere Gesetze. Bei Anhängern der islamistischen Ideologie dürfe es keinerlei Nachsicht geben, sagte Innenexperte Trom dem Handelsblatt. Auch aus der queeren Community wird gefordert, die Augen nicht vor den Gefahren durch Islamismus zu verschließen. Der Autor Fabian Grischkat sagte im Ersten:
4: Als freie Gesellschaft in Deutschland haben wir kein Wunsch und kein Interesse daran, dass der Islamismus hier weiterhin erstarkt. Wir müssen uns da mit aller Härte entgegenstellen. Islamisten können, wenn sie wollen, im Zweifel töten, sind lebensgefährlich für Menschen wie mich. Und das muss klar und deutlich verurteilt werden.
3: Kanzler Merz hat seinen etwas holprigen Regierungsumbau nach dem Spahn-Rücktritt jetzt weitgehend abgeschlossen. Parlamentsgeschäftsführer Bilger löst Verkehrsminister Schnieder ab. Merz hatte eigentlich einen anderen Kandidaten für den Posten, der war aber kurzfristig abgesprungen. Schnieder hing danach in der Luft. In der CDU hatte der Umgang mit ihm für Kritik gesorgt. Merz sagte:
5: Die Situation, die dadurch entstanden ist, bedauere ich persönlich sehr. Ich habe Patrick Schnieder gestern und tue es heute noch einmal für seine geleistete Arbeit gedankt. Er hat als Bundesminister für Verkehr das Ministerium, das Haus neu aufgestellt und Reformen eingeleitet.
3: Bei den Waldbränden in Südeuropa können die Feuerwehrleute erste Erfolge verzeichnen. Einige der in Spanien in Sicherheit gebrachten Menschen können heute zurück, heißt es von einem Regierungsvertreter. Im Südwesten Frankreichs ist die Lage stabil. Hunderttausende mussten dort Häuser und Wohnungen verlassen. Nachdem es jetzt 3 Nächte in Folge keine neuen Angriffe im Irankrieg gegeben hat, fallen die Ölpreise. Zuletzt hatten sie die 100-Dollar-Marke geknackt, nachdem sich die US-Armee und der Iran 2 Wochen lang immer wieder gegenseitig angegriffen hatten. Unklar ist weiter, ob sich die Lage langfristig entspannt. Seine Körperweltenausstellungen kennt die ganze Welt. Nun ist der berühmte Leichenpräparator Gunther von Hagens tot. Der 81-Jährige starb am Freitag, wie seine Familie mitteilte. Mit der von ihm entwickelten Konservierungstechnik zeigte er die Anatomie von menschlichen Körpern an echten Leichen.
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6: Mit KI-Support. Wolkig ist es gerade und ab und zu kann auch mal ein Schauer runterkommen, meistens bleibt's aber trocken. Später wird's vor allem im Südwesten und an der Nordsee freundlicher mit mehr Sonne. Dazu liegen die Höchstwerte zwischen 18 und 29 Grad. Morgen dann oft sonnig und trocken, maximal werden es bis zu 33 Grad.
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3: Im Studio Cornelius Dreger. Nach dem Anschlag auf den Berliner CSD fordern CDU-Politiker härtere Gesetze. Bei Anhängern der islamistischen Ideologie dürfe es keinerlei Nachsicht geben, sagte Innenexperte Trom dem Handelsblatt. Auch aus der queeren Community wird gefordert, die Augen nicht vor den Gefahren durch Islamismus zu verschließen. Der Autor Fabian Grischkat sagte im Ersten:
4: Als freie Gesellschaft in Deutschland haben wir kein Wunsch und kein Interesse daran, dass der Islamismus hier weiterhin erstarkt. Wir müssen uns da mit aller Härte entgegenstellen. Islamisten können, wenn sie wollen, im Zweifel töten, sind lebensgefährlich für Menschen wie mich. Und das muss klar und deutlich verurteilt werden.
3: Kanzler Merz hat seinen etwas holprigen Regierungsumbau nach dem Spahn-Rücktritt jetzt weitgehend abgeschlossen. Parlamentsgeschäftsführer Bilger löst Verkehrsminister Schnieder ab. Merz hatte eigentlich einen anderen Kandidaten für den Posten, der war aber kurzfristig abgesprungen. Schnieder hing danach in der Luft. In der CDU hatte der Umgang mit ihm für Kritik gesorgt. Merz sagte:
5: Die Situation, die dadurch entstanden ist, bedauere ich persönlich sehr. Ich habe Patrick Schnieder gestern und tue es heute noch einmal für seine geleistete Arbeit gedankt. Er hat als Bundesminister für Verkehr das Ministerium, das Haus neu aufgestellt und Reformen eingeleitet.
3: Bei den Waldbränden in Südeuropa können die Feuerwehrleute erste Erfolge verzeichnen. Einige der in Spanien in Sicherheit gebrachten Menschen können heute zurück, heißt es von einem Regierungsvertreter. Im Südwesten Frankreichs ist die Lage stabil. Hunderttausende mussten dort Häuser und Wohnungen verlassen. Nachdem es jetzt 3 Nächte in Folge keine neuen Angriffe im Irankrieg gegeben hat, fallen die Ölpreise. Zuletzt hatten sie die 100-Dollar-Marke geknackt, nachdem sich die US-Armee und der Iran 2 Wochen lang immer wieder gegenseitig angegriffen hatten. Unklar ist weiter, ob sich die Lage langfristig entspannt. Seine Körperweltenausstellungen kennt die ganze Welt. Nun ist der berühmte Leichenpräparator Gunther von Hagens tot. Der 81-Jährige starb am Freitag, wie seine Familie mitteilte. Mit der von ihm entwickelten Konservierungstechnik zeigte er die Anatomie von menschlichen Körpern an echten Leichen.
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6: Mit KI-Support. Wolkig ist es gerade und ab und zu kann auch mal ein Schauer runterkommen. Meistens bleibt's aber trocken. Später wird's vor allem im Südwesten und an der Nordsee freundlicher mit mehr Sonne. Dazu liegen die Höchstwerte zwischen 18 und 29 Grad. Morgen dann oft sonnig und trocken, maximal werden es bis zu 33 Grad.
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2: Im Studio Cornelius Dreger. Nach dem Anschlag auf den Berliner CSD fordern CDU-Politiker härtere Gesetze. Bei Anhängern der islamistischen Ideologie dürfe es keinerlei Nachsicht geben, sagte Innenexperte Trom dem Handelsblatt. Auch aus der queeren Community wird gefordert, die Augen nicht vor den Gefahren durch Islamismus zu verschließen. Der Autor Fabian Grischkat sagte im Ersten:
3: Als freie Gesellschaft in Deutschland haben wir keinen Wunsch und kein Interesse daran, dass der Islamismus hier weiterhin erstarkt. Wir müssen uns da mit aller Härte entgegenstellen. Islamisten können, wenn sie wollen, im Zweifel töten, sind lebensgefährlich für Menschen wie mich. Und das muss klar und deutlich verurteilt werden.
2: Kanzler Merz hat seinen etwas holprigen Regierungsumbau nach dem Spahn-Rücktritt jetzt weitgehend abgeschlossen. Parlamentsgeschäftsführer Bilger löst Verkehrsminister Schnieder ab. Merz hatte eigentlich einen anderen Kandidaten für den Posten, der war aber kurzfristig abgesprungen. Schnieder hing danach in der Luft. In der CDU hatte der Umgang mit ihm für Kritik gesorgt. Merz sagte:
4: Die Situation, die dadurch entstanden ist, bedauere ich persönlich sehr. Ich habe Patrick Schnieder gestern und tue es heute noch einmal für seine geleistete Arbeit gedankt. Er hat als Bundesminister für Verkehr das Ministerium, das Haus neu aufgestellt und Reformen eingeleitet.
2: Bei den Waldbränden in Südeuropa können die Feuerwehrleute erste Erfolge verzeichnen. Einige der in Spanien in Sicherheit gebrachten Menschen können heute zurück, heißt es von einem Regierungsvertreter. Im Südwesten Frankreichs ist die Lage stabil. Hunderttausende mussten dort Häuser und Wohnungen verlassen. Nachdem es jetzt 3 Nächte in Folge keine neuen Angriffe im Irankrieg gegeben hat, fallen die Ölpreise. Zuletzt hatten sie die 100-Dollar-Marke geknackt, nachdem sich die US-Armee und der Iran 2 Wochen lang immer wieder gegenseitig angegriffen hatten. Unklar ist weiter, ob sich die Lage langfristig entspannt. Seine Körperweltenausstellungen kennt die ganze Welt. Nun ist der berühmte Leichenpräparator Gunther von Hagens tot. Der 81-Jährige starb am Freitag, wie seine Familie mitteilte. Mit der von ihm entwickelten Konservierungstechnik zeigte er die Anatomie von menschlichen Körpern an echten Leichen.
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5: Mit KI-Support. Wolkig ist es gerade und ab und zu kann auch mal ein Schauer runterkommen. Meistens bleibt's aber trocken. Später wird's vor allem im Südwesten und an der Nordsee freundlicher mit mehr Sonne. Dazu liegen die Höchstwerte zwischen 18 und 29 Grad. Morgen dann oft sonnig und trocken, maximal werden es bis zu 33 Grad.
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2: Im Studio Cornelius Dreger. Nach dem Anschlag auf den Berliner CSD fordern CDU-Politiker härtere Gesetze. Bei Anhängern der islamistischen Ideologie dürfe es keinerlei Nachsicht geben, sagte Innenexperte Trom dem Handelsblatt. Auch aus der queeren Community wird gefordert, die Augen nicht vor den Gefahren durch Islamismus zu verschließen. Der Autor Fabian Grischkat sagte im Ersten:
3: Als freie Gesellschaft in Deutschland haben wir kein Wunsch und kein Interesse daran, dass der Islamismus hier weiterhin erstarkt. Wir müssen uns da mit aller Härte entgegenstellen. Islamisten können, wenn sie wollen, im Zweifel töten, sind lebensgefährlich für Menschen wie mich. Und das muss klar und deutlich verurteilt werden.
2: Kanzler Merz hat seinen etwas holprigen Regierungsumbau nach dem Spahn-Rücktritt jetzt weitgehend abgeschlossen. Parlamentsgeschäftsführer Bilger löst Verkehrsminister Schnieder ab. Merz hatte eigentlich einen anderen Kandidaten für den Posten, der war aber kurzfristig abgesprungen. Schnieder hing danach in der Luft. In der CDU hatte der Umgang mit ihm für Kritik gesorgt. Merz sagte:
4: Die Situation, die dadurch entstanden ist, bedauere ich persönlich sehr. Ich habe Patrick Schnieder gestern und tue es heute noch einmal für seine geleistete Arbeit gedankt. Er hat als Bundesminister für Verkehr das Ministerium, das Haus neu aufgestellt und Reformen eingeleitet.
2: Bei den Waldbränden in Südeuropa können die Feuerwehrleute erste Erfolge verzeichnen. Einige der in Spanien in Sicherheit gebrachten Menschen können heute zurück, heißt es von einem Regierungsvertreter. Im Südwesten Frankreichs ist die Lage stabil. Hunderttausende mussten dort Häuser und Wohnungen verlassen. Nachdem es jetzt 3 Nächte in Folge keine neuen Angriffe im Irankrieg gegeben hat, fallen die Ölpreise. Zuletzt hatten sie die 100-Dollar-Marke geknackt, nachdem sich die US-Armee und der Iran 2 Wochen lang immer wieder gegenseitig angegriffen hatten. Unklar ist weiter, ob sich die Lage langfristig entspannt. Seine Körperweltenausstellungen kennt die ganze Welt. Nun ist der berühmte Leichenpräparator Gunther von Hagens tot. Der 81-Jährige starb am Freitag, wie seine Familie mitteilte. Mit der von ihm entwickelten Konservierungstechnik zeigte er die Anatomie von menschlichen Körpern an echten Leichen.
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5: Mit KI-Support. Wolkig ist es gerade und ab und zu kann auch mal ein Schauer runterkommen, meistens bleibt's aber trocken. Später wird's vor allem im Südwesten und an der Nordsee freundlicher mit mehr Sonne. Dazu liegen die Höchstwerte zwischen 18 und 29 Grad. Morgen dann oft sonnig und trocken, maximal werden es bis zu 33 Grad.
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2: Im Studio Cornelius Dreger. Nach dem Anschlag auf den Berliner CSD fordern CDU-Politiker härtere Gesetze. Bei Anhängern der islamistischen Ideologie dürfe es keinerlei Nachsicht geben, sagte Innenexperte Trom dem Handelsblatt. Auch aus der queeren Community wird gefordert, die Augen nicht vor den Gefahren durch Islamismus zu verschließen. Der Autor Fabian Grischkat sagte im Ersten:
3: Als freie Gesellschaft in Deutschland haben wir kein Wunsch und kein Interesse daran, dass der Islamismus hier weiterhin erstarkt. Wir müssen uns da mit aller Härte entgegenstellen. Islamisten können, wenn sie wollen, im Zweifel töten, sind lebensgefährlich für Menschen wie mich. Und das muss klar und deutlich verurteilt werden.
2: Kanzler Merz hat seinen etwas holprigen Regierungsumbau nach dem Spahn-Rücktritt jetzt weitgehend abgeschlossen. Parlamentsgeschäftsführer Bilger löst Verkehrsminister Schnieder ab. Merz hatte eigentlich einen anderen Kandidaten für den Posten, der war aber kurzfristig abgesprungen. Schnieder hing danach in der Luft. In der CDU hatte der Umgang mit ihm für Kritik gesorgt. Merz sagte:
4: Die Situation, die dadurch entstanden ist, bedauere ich persönlich sehr. Ich habe Patrick Schnieder gestern und tue es heute noch einmal für seine geleistete Arbeit gedankt. Er hat als Bundesminister für Verkehr das Ministerium, das Haus neu aufgestellt und Reformen eingeleitet.
2: Bei den Waldbränden in Südeuropa können die Feuerwehrleute erste Erfolge verzeichnen. Einige der in Spanien in Sicherheit gebrachten Menschen können heute zurück, heißt es von einem Regierungsvertreter. Im Südwesten Frankreichs ist die Lage stabil. Hunderttausende mussten dort Häuser und Wohnungen verlassen. Nachdem es jetzt 3 Nächte in Folge keine neuen Angriffe im Irankrieg gegeben hat, fallen die Ölpreise. Zuletzt hatten sie die 100-Dollar-Marke geknackt, nachdem sich die US-Armee und der Iran 2 Wochen lang immer wieder gegenseitig angegriffen hatten. Unklar ist weiter, ob sich die Lage langfristig entspannt. Seine Körperweltenausstellungen kennt die ganze Welt. Nun ist der berühmte Leichenpräparator Gunther von Hagens tot. Der 81-Jährige starb am Freitag, wie seine Familie mitteilte. Mit der von ihm entwickelten Konservierungstechnik zeigte er die Anatomie von menschlichen Körpern an echten Leichen.
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5: Mit KI-Support. Wolkig ist es gerade und ab und zu kann auch mal ein Schauer runterkommen. Meistens bleibt's aber trocken. Später wird's vor allem im Südwesten und an der Nordsee freundlicher mit mehr Sonne. Dazu liegen die Höchstwerte zwischen 18 und 29 Grad. Morgen dann oft sonnig und trocken, maximal werden es bis zu 33 Grad.

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0: Die lustigen, gut aussehenden Mädels haben den Anfang gemacht. Ja, die Dolly Dots und Hela, die Ladilo, genau. Und zwar meiner Sendung, die da heißt...
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0: Legen wir los, wa? Dienstag, der 28. Juli 2026. Wir gehen straff auf den Ende des Julis zu. Na, am Freitag, ne? Freitag ist der letzte Juli-Tag, ne? Ja. Aber heute haben wir den 28. Dienstag. Ihr hört wie immer die Sendung Der Morgen mit Gernot. Montags bis Freitags von 6 bis 9 Uhr live und unlive von 3 bis 6 Uhr. Die Wiederholungssendung vom Vortag. Innerhalb der Sendung, ja, schnell mal vorgestellt, die Sendestunde strukturiert sich ganz einfach mit Nachrichten, Sport und Wetterbericht. Dann in der 20. Sendeminute ein kleiner Beitrag um halb die Wetteraussichten und 10 nach halb gucken wir, wer heute Geburtstag hat. Musikalischerseits wie immer der stete Wechsel von deutsch in nicht deutsch gesungenem Liedgut. Und dazwischen, na klar, eine aktuelle Uhrzeit. 6 Uhr und 8 Minuten haben wir es. 8 Minuten nach 6 nach den Dolly Dots in Englisch, aber was Deutsches. Wobei der Titel heißt Spanisch. Rendezvous auf Spanisch. Rex Gildo. Schön, dass ihr da seid. Moin, Prost, Kaffee.

Rex Gildo mit Rendezvous. Auf Spanisch, im Englischen kennen wir die Nummer, na klar, von Engelbert. The night is over um 6 Uhr und 12 Minuten haben wir es in der Zwischenzeit. 3 Minuten vor Viertel 7. Creedence Clearwater Revival und wir hören den Titel Lordi, ja, oder kurz CCR. Na bitte.

0: Creedence, Clearwater, Revival und Lordi um 6 Uhr und 15 Minuten. Ganz genau Viertel 7 haben wir es oder auch Viertel nach 6 genannt. Die Dorte Kollo, die habe ich auch sehr gerne im Programm. Ja. Und jetzt mal einen schönen Titel, der gefällt mir sehr gut. Gibt es auch ein tolles Video von, ja? Kann man sich auf der Plattform angucken da mit dem großen Y. Kumbaya, Kumbayon. Ach, was schön. Da freut sich der Garten, so langsam in den Morgen reingeschwenkt zu werden. So mit hin und her schwanken.
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0: Ihr werdet es nicht glauben, bei diesem Rhythmus, da schwingt ja gerne sogar das Tanzbein. Ja, wirklich, das ist so da, so ein, zwei Tippelschritt und dann darf ich mit ihrer Frau tanzen?
1: Na klar, schiebst du durch den Saal.
0: Genau, ja, da ist er gerne zu Hause. Dorte Kolle und Kumbaya, Kumbaya. Ja, das ist der Rhythmus, wo der liebe Gerlot tatsächlich auch mal das Tanzbein schwingt. Wir haben es 6:20, 10 Minuten vor 6:30. Ihr hört die Sendung der Morgen mit Gerlot. Der Beitrag ist angesagt, der versprochen. Und dann gibt's die Michelle als Tanja Thomas getarnt mit Knock on Wood. Auf der verzweifelten Suche nach der Einbahnstraße in Köln hat sich ein japanischer Tourist an zwei Streifenpolizisten gewandt. Wie die Polizei am Montag berichtete, hatte der Mann am Wochenende sein Auto zum Besuch eines Bürgerfestes geparkt und sich vorausschauend den Namen der Straße notiert. Einbahnstraße. Erst nach einem langen Fußmarsch durch die City fand das Trio den Wagen des Touristen in einer kleinen Seitenstraße.
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0: Anita Ward singt das Ding im Original und das total erfolgreich aus der legendären Disco-Zeit. Und hier hat Tanja Thomas alias Michelle sich das Ding zur Brust genommen und ja, ich sag mal, richtig gut interpretiert. Knock on Wood um 6 Uhr und 25 Minuten, 5 Minuten vor 6:30 haben wir's. Jetzt gibt's eine schnucklige Nummer aus der legendären neuen deutschen Wellezeit, vor jede Saar und Wissenswertes über Erlangen.
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0: wirklich gastfreundlich. Mhm. Aber hier liegen ja so viele Zigaretten eben auf der Straße. Also Martha, bei uns in Bielefeld ist das ja alles viel sauberer.
1: Hör mal zu, die Bielefelder sind doch so mundfuhr.

0: gibt's eben nur in Erlangen. Also ich komme aus Wolfsburg. Bei uns ist es doch auch sehr schön. Die Stadt hat auch so ein eigenes...
1: Also die Städte, die Sie alle aufzählen, die sind nicht... Nee, am besten und am schönsten ist es hier im Märkisch Oderland, selbstverständlich. Das wissen die bloß noch nicht von vorher, das sah. Wissenswertes über Erlangen. 6:30 Uhr, ganz genau, 6:30 haben wir es jetzt in der Zwischenzeit. Wir hören jetzt das Wetter, die Wetteraussichten und eventuell ein paar Verbrauchertipps. Anschließend gibt's Don't Stop Till You Get Enough von Asher Yeah. Ah, bitteschön.
2: Mit KI-Support. Wolkig ist es gerade und ab und zu kann auch mal ein Schauer runterkommen, meistens bleibt's aber trocken. Später wird's vor allem im Südwesten und an der Nordsee freundlicher mit mehr Sonne, dazu liegen die Höchstwerte zwischen 18 und 29 Grad. Morgen dann oft sonnig und trocken, maximal werden es bis zu 33 Grad.

0: Tanzbare Musik, Don't Stop Till You Get It Enough, um 6 Uhr und 35 Minuten in der Zwischenzeit, 5 Minuten nach 6:30 haben wir es jetzt. Die Seekers sind ja durchaus bekannt, beziehungsweise auch die New Seekers. Ja, und dass die Deutsche gesungen haben, das ist vielleicht nicht ganz so bekannt. Der Titel Back, Steal or Borrow, den hören wir uns jetzt in Deutsch an. Der heißt nämlich, oh, ich will betteln, ich will stehlen, auf Weiher.
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0: Die New Seekers und oh, ich will betteln, ich will stehlen, die deutsche Coverversion, die sie selber gesungen haben, in Englisch Backsteel or Borrow. Schöne Nummer zum leichten Mitwimmen und vorsichtigem Wachwerden. Und tatsächlich, bei Onkel Gernot gibt's gute Laune dann dazu, ne? Jetzt haben wir noch einen Titel und dann gucken wir mal, wer heute Geburtstag hat. Wir haben es 6 Uhr und 38 Minuten, gerade noch so 8 Minuten nach 6:30. Die Audrey Landers ist mal wieder dran mit Honeymoon in Trinidad. Ach ja, das waren noch Zeiten, wo sie als Afton Cooper bei Dallas zu sehen war.
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Gucken wir mal, wer hat denn am 28. Juli Geburtstag? Unter anderem der Sohn von Toni Marshall, Marc Marshall, der deutsche Sänger und Entertainer, wird heute 63 Jahre alt. Dann der deutsche Astrophysiker, Naturphilosoph, Wissenschaftsjournalist und Fernsehmoderator Harald Lesch. Der wird heute 66 Jahre alt. Ja, der hatte ein oder andere nette Information, die ich durchaus aufsaugen konnte. Des Weiteren Udo Walz. Der hätte heute auch Geburtstag gehabt. Wir wissen, der deutsche Star, Friseur. Wen haben wir noch? Rolf Ludwig, der deutsche Schauspieler, ja, aus der DDR, ehemals, ne? Der hätte heute auch Geburtstag gehabt. Ist leider 1999 im Alter von 73 Jahren verstorben. Wen haben wir noch? Na klar, eine Dame aus der ehemaligen DDR, eine deutsche Sängerin. Viele kennen ihn. Auf der Wiese haben wir sie, Entschuldigung, auf der Wiese haben wir gelegen und wir haben Gras geraucht. Haben wir mal gesungen? Nein, hat sie nicht. Gekaut. Veronika Fischer wird heute 75 Jahre alt. Herzlichen Glückwunsch. Und na klar, die Dame lassen wir jetzt singen. Und mit exakt dem Titel.

0: Die Originalversion, keine Remix oder Neuaufnahme, das ist das Original. Veronika Fischer und Band auf der Wiese. Heute zu ihrem 75. Geburtstag. Herzlichen Glückwunsch und viel Spaß beim Feiern. Na, ihr würdet mir nicht zuhören, aber ich wünsche dir trotzdem alles Gute. So sieht's aus. 6 Uhr und 48 Minuten. 3 Minuten nach 6:45 haben wir's. 10cc, die haben wir schon lange nicht mehr gehört im Programm. Fällt mir gerade so ein. Dreadlock Holiday. Hören wir. Na, bitteschön.
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0: 10cc, mit Dreadlock, Holiday, hier in meiner Sendung, der Morgen mit Gernot. Wir haben 6 Uhr und 54 Minuten, 6 Minuten vor 7. Nun ist Schluss mit der ersten Stunde, ja, die haben wir zusammen geschafft. Danke fürs Zuhören, alle die los müssen. Auf einmal Loche wünsche ich einen schönen Dienstag, da hören wir uns dann morgen wieder. Haben schon ein paar abgeschaltet, sehe ich gerade. Ja, die Hörerzahlen sinken immer so 10 vor 7, 3 Viertel bis 10 vor 7, daher, weil die ja los müssen, logisch, auf Arbeit, ne, ist ja klar. Aber manche erreiche ich nicht mehr, hätte ich vor 10cc wohl sagen müssen. Na, ich versuch's denn morgen richtig zu machen. Alle anderen schön lieb dranbleiben. Es gibt natürlich selbstverständlich noch eine zweite und eine dritte Stunde nach den Nachrichten, Sport und Wetterbericht in kompakter Variante. Bis ran an die Informationen hören wir noch Howard Carpendale mit dem Titel Hello Again. Na, den hat er ja in Deutsch eingesungen. Ja, haben wir hier mehrfach schon gehört bei mir in der Sendung. Und auch in Englisch eingesungen. Auch die haben wir schon mehrfach gehört. Na. Jetzt hören wir eine Variante mit Stereoact zusammen, ne? Hello Again und Howard Carpendale. Und ihr schön artig sitzen bleiben, in meine Tasse Kaffee nachfüllen und weiter zuhören. Bis gleich, ihr Lieben. Dranbleiben.
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0: die Zeit. Es ist 7 Uhr. 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
2: Im Studio Cornelius Dreger. Nach dem Anschlag auf den Berliner CSD fordern CDU-Politiker härtere Gesetze. Bei Anhängern der islamistischen Ideologie dürfe es keinerlei Nachsicht geben, sagte Innenexperte Trom dem Handelsblatt. Auch aus der queeren Community wird gefordert, die Augen nicht vor den Gefahren durch Islamismus zu verschließen. Der Autor Fabian Grischkat sagte im Ersten:
3: Als freie Gesellschaft in Deutschland haben wir keinen Wunsch und kein Interesse daran, dass der Islamismus hier weiterhin erstarkt. Wir müssen uns da mit aller Härte entgegenstellen. Islamisten können, wenn sie wollen, im Zweifel töten, sind lebensgefährlich für Menschen wie mich. Und das muss klar und deutlich verurteilt werden.
2: Kanzler Merz hat seinen etwas holprigen Regierungsumbau nach dem Spahn-Rücktritt jetzt weitgehend abgeschlossen. Parlamentsgeschäftsführer Bilger löst Verkehrsminister Schnieder ab. Merz hatte eigentlich einen anderen Kandidaten für den Posten, der war aber kurzfristig abgesprungen. Schnieder hing danach in der Luft. In der CDU hatte der Umgang mit ihm für Kritik gesorgt. Merz sagte:
4: Die Situation, die dadurch entstanden ist, bedauere ich persönlich sehr. Ich habe Patrick Schnieder gestern und tue es heute noch einmal für seine geleistete Arbeit gedankt. Er hat als Bundesminister für Verkehr das Ministerium, das Haus neu aufgestellt und Reformen eingeleitet.
2: Bei den Waldbränden in Südeuropa können die Feuerwehrleute erste Erfolge verzeichnen. Einige der in Spanien in Sicherheit gebrachten Menschen können heute zurück, heißt es von einem Regierungsvertreter. Im Südwesten Frankreichs ist die Lage stabil. Hunderttausende mussten dort Häuser und Wohnungen verlassen. Nachdem es jetzt 3 Nächte in Folge keine neuen Angriffe im Irankrieg gegeben hat, fallen die Ölpreise. Zuletzt hatten sie die 100-Dollar-Marke geknackt, nachdem sich die US-Armee und der Iran 2 Wochen lang immer wieder gegenseitig angegriffen hatten. Unklar ist weiter, ob sich die Lage langfristig entspannt. Seine Körperweltenausstellungen kennt die ganze Welt. Nun ist der berühmte Leichenpräparator Gunther von Hagens tot. Der 81-Jährige starb am Freitag, wie seine Familie mitteilte. Mit der von ihm entwickelten Konservierungstechnik zeigte er die Anatomie von menschlichen Körpern an echten Leichen.
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5: Mit KI-Support. Wolkig ist es gerade und ab und zu kann auch mal ein Schauer runterkommen. Meistens bleibt's aber trocken. Später wird's vor allem im Südwesten und an der Nordsee freundlicher mit mehr Sonne. Dazu liegen die Höchstwerte zwischen 18 und 29 Grad. Morgen dann oft sonnig und trocken, maximal werden es bis zu 33 Grad.

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0: Der gute Tetherold, sagt das Ding in Deutsch. Ich brauch keinen Ring, um dir treu zu sein. Und hier das Original mit dem King of Rock'n'Roll als Opener der zweiten Stunde meiner Sendung.
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0: Dienstag. Dienstag ist heute, den ganzen Tag und abends mit Licht. Richtig, genau. Wir haben 7 Uhr und, na, 6 Minuten. 6 Minuten nach 7. Ihr hört die zweite Stunde der Sendung Der Morgen mit Gernot, die es live gibt, montags bis freitags 6 bis 9 Uhr und unlive von 3 Uhr in der Nacht bis 6 Uhr ran immer die Wiederholung vom Vortag. In der 20. Sendeminute hört ihr bei mir den kleinen Beitrag. Um halb dann die Wetteraussichten. 10 nach halb gibt's den Geburtstagsgruß oder für die Geburtstagskinder, die ich da so raussuche, kann ich natürlich nicht alle nennen, die heute Geburtstag haben, aber so ein paar, ne, die also durchaus sinnvoll und so wie ziemlich jeder kennt, ne, und zur vollen Stunde, na klar, da wird er informiert mit Nachrichten, Sport und Wetterbericht. Musikalischerseits, wie immer, der stete Wechsel von deutsch in nicht deutsch gesungenem Kulturgut oder auch Liedgut genannt, ja, kannst du machen. Und dazwischen, na klar, die aktuelle Uhrzeit. Nach dem King of Rock'n'Roll hören wir was Deutsches von Ramon Rosselli. Absolut die Eins singt er. Randolph Roos singt die Nummer auch. Hat er gemobst, hat er stibitzt, aber richtig gut, muss ich mal sagen. Ich find's schön, wie immer, dass ihr da seid und mir zuhört. Hallo, zuhören, habe ich gesagt. Macht ja sowieso nicht. Na, ist nicht so schlimm, ist egal. Reicht ja, wenn ihr einschaltet, da freue ich mich auch schon drüber. Moin, moin, ihr Lieben.

0: Hat er schön gemacht, muss ich sagen. Kriegt er Applaus. Ramon Rosselli und absolut die Eins hier in meiner Sendung, der Morgen mit Gernot, zu der ich euch herzlichst begrüße. Danke fürs Einschalten. 7:11 haben wir es, 4 Minuten vor 7:45. Shannon hören wir jetzt mit Let's the Music Play.
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0: Shannon und Let the Music Play. Ja, das mache ich hier von 6 bis 9, Montags bis Freitags. Richtig, 7 Uhr und 15 Minuten, ganz genau Viertel 8 oder auch Viertel 7. Nee, Entschuldigung, Viertel nach 7 genannt, richtig. Andrea ist dran, ja, vorige Woche haben wir es auch des Öfteren gespielt. Ihr wisst ja, ich habe ja viele Titel von ihr im Programm, spiele natürlich nicht immer den gleichen. Jetzt hören wir mal die Nummer von Dieter Bohlen, Atlantis lebt. Ah ja, guck an, da ist er.
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0: 7:20 haben wir es in der Zwischenzeit. Andrea Berg besang Atlantis lebt. Ja, man hört sofort, na klar, aus der Feder von Dieter Bohlen. Ja, kennst du ihn, kennst du alle, aber man muss mit Fug und Recht ihm lassen. Er hat's drauf, ne? Was er mit dem Kugelschreiber dazu hin malt oder was in seinem Kopf so vorgeht an musikalischen Sachen, das hat Hand und Fuß und wir sehen, er schafft's immer wieder, irgendwelche Titel in die Charts ganz nach oben zu katapultieren. Gerlund, irgendwas ist mit deiner Zunge nicht los. Zu wenig Kaffee, das ist es. Ich werde mal einen Schluck Kaffee trinken. Wir hören da weiter den Beitrag, den versprochenen und dann gibt's Albert Hammond und der meint, dass es in Kalifornien, in Südkalifornien niemals regnet. It's never rains in Southern California.
1: Erotisches Kartoffelschälen. In einem kleinen peruanischen Andendorf müssen sich heiratswillige Frauen einem etwas seltsamen Eignungstest unterziehen. Erst wenn es ihnen gelingt, eine seltene Kartoffelart in Form eines Penis perfekt zu schälen, gelten sie als heiratsfähig. Wie die Zeitung von Lima Oyo am Montag in einer Reportage rund um die aus Peru stammenden bräunlichen Knollen berichtete, wird diese uralte Tradition nur noch in dem Dorf Ratzacala im Südosten Perus gepflegt.
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0: Albert Hammond, der Tausendsassa, der viele seiner Musik und auch für andere, viele seiner Mitstreiter im wahrsten Sinne des Wortes Musik geschrieben hat. Jede Menge still und heimlich, ohne dass es kaum einer weiß. Hier selber singen kann auch, wie es eben bewiesen hat. It's Never Rains in Southern California. Wir haben es 7:25, 5 Minuten trennen uns noch vor der 7:30 Marke. Übrigens, Anthony und Petra Frey, die singen das Ding in Deutsch, ja? Flieg mit mir nach Kalifornien, hatte ich auch schon mal das ein oder andere Mal gespielt. Jetzt gibt's eine andere Eckgröße, der ähnlich aufgestellt ist. Er schreibt auch für viele, viele andere seiner Mitstreiter, Mitbewerber die Musiken, ja? Über 25 Jahre den Flippers die Musik, die Hits geschrieben, dann auch für Roland Kaiser, für Mireille Mathieu, für Roger Whittaker, für Laura Wilde und. Ach hier, für Dingens auch hier. Wer ist denn Dingens? Na hier, Dingensbubbens, dafür auch. deshalb habe ich kauf den Niederländer nicht. Wie heißt er? Na, fällt mir noch ein. Immer wenn ich die ersten drei Takte höre, dann fällt es mir auch immer wieder ein. Egal. Wie auch immer, die Rede ist natürlich von Uwe Busse und der Jahrmarkt der Träume. So ein bisschen was zum Zurücklehnen und langsamen Wachwerden. Kommen ja nicht alle von 0 auf 100, so wie ich, ne?
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0: Franz Bauer, bin ich drauf gekommen. Franz Bauer, den Niederländer. Auch die Musik schreibt Uwe Busse.

0: Kann er singen oder kann er singen? Na klar kann er es. Er hat's drauf, wie wir es eben gehört haben. Uwe Busse und der Jahrmarkt der Träume. Ja, Ehre, wem Ehre gebührt. Sein jahrelanger Kollege Karl-Heinz Ruprecht und auch Gigi Anderson. Ja, die wissen Bescheid, wie es funktioniert. Und er auch seit Jahren. Danke, Uwe Busse, für deine tolle Musik. Jahrmarkt der Träume. 7:30 Uhr haben wir es jetzt. Ganz genau Halbzeit meiner Sendung Der Morgen mit Gernot. Dies montags bis freitags von 6 bis 9 Uhr live gibt. Und somit haben wir hier um 7:30 jetzt die Halbzeit. Der Wetterbericht folgt jetzt. Und anschließend schöne Mucke von Ace of Base, Don't Turn Around.
1: Mit KI-Support. Wolkig ist es gerade und ab und zu kann auch mal ein Schauer runterkommen, meistens bleibt's aber trocken. Später wird's vor allem im Südwesten und an der Nordsee freundlicher mit mehr Sonne, dazu liegen die Höchstwerte zwischen 18 und 29 Grad. Morgen dann oft sonnig und trocken, maximal werden es bis zu 33 Grad.

0: Ace of Base, Don't Turn Around, hier in der Sendung Der Morgen mit Gernot um 7.35 Uhr Minuten in der Zwischenzeit. 5 Minuten nach 7:30 haben wir's. Santo Domingo singt jetzt die Mary Rose und dann nähern wir uns unaufhaltsam den Gratulationen der Geburtstagskinder des Tages zu.
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Die gute Mary Rose hier in der Sendung, der Morgen mit Gernot, mit Santo Domingo. Uhrzeit 7:38, 8 Minuten nach 7:30. Dann lassen wir die Stones noch erklingen und dann gucken wir mal, wer heute Geburtstag hat. Honky Tonk Woman, ein echter Klassiker. Ziehen wir uns rein, die rollenden Steine. Wir

Ja, gucken wir mal, wer heute Geburtstag hat. Der 28. Juli zählt als Geburtstag für Marc Marschall. Ja, der Sohn von Toni Marschall, der wird heute 63 Jahre alt. Herzlichen Glückwunsch zum Purzeltag. Deutscher Astrophysiker, Naturphilosoph, Wissenschaftsjournalist und Fernsehmoderator Harald Lech. Ja, ich sehe ihn ganz gerne im Fernsehen. Wird heute 66 Jahre alt. Da kommt auch mal Intelligentes bei raus, ne? Wenn er so den Mund aufmacht. Der ehemalige Starfriseur Udo Walz hätte heute auch Geburtstag gehabt. Des Weiteren haben wir noch Rolf Ludwig, ja, DDR-Schauspieler. Der hätte heute auch Geburtstag gehabt am 28. Juli. Wen haben wir noch? Wen könnte man noch nennen? Na hier, guck mal, die hier. Die hier auf jeden Fall, ne? Jacqueline Kennedy Onassis, die US-amerikanische Journalistin und 35. First Lady der USA, hätte heute auch Geburtstag gehabt. Und, na klar, haben wir in der Stunde, vorhin Stunde schon geehrt, machen wir auch heute, Veronika Fischer. Richtig, die wird heute 75 Jahre alt. Guck an. Und sie ist immer noch auf der Bühne zugange. Wie wir ja wissen. Wir hören, na klar, ihren bekanntesten Titel. Veronika Fischer und Band. Auf der Wiese haben wir gelegen und Gras geraucht. Gekaut.

0: Schön abgemischt. In Fleck-Qualität hier bei mir in der Sendung. Der Morgen mit Gernot. Nix mit diesem 128 MB3-Schlürfe. Nein, das Original. Hier hörst du sogar noch den Tonmischer, ja, den Mixer, den Typen. Hörst du sogar noch, wie die Schieber hoch und runter geschoben werden. Was? Ja. Veronika Fischer und Bent auf der Wiese. 7 Uhr und 47 Minuten. 2 Minuten nach 7:45 haben wir's. Die Bee Gees sind dran und Boys to Fall in Love. Na bitte.
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0: Die Bee Gees und Boys to Fall in Love hier mit Robin Gibb. Ja, ja, ja, schöne Nummer, oder? Kann man doch gelten lassen. Kriegen wir noch zwei hier hin? Ja, wenn ich nicht so viel schwatze. 7 Uhr und 52 Minuten haben wir es. 8 Minuten vor 8. Dann hören wir als erstes Dali Alavi, ne? Liebeslied jener Sommernacht.
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Dalia Lavi, die unvergessene Liebeslied jener Sommernacht. 7 Uhr und 56 Minuten. Jetzt gibt's gleich wieder Nachrichten, Sport und Wetterbericht in kompakter Variante. Die zweite Stunde haben wir auch zusammen geschafft. Aber ihr wisst ja, eine haben wir noch, ne? Denn die Sendung der Morgen mit Gernot gibt's montags bis freitags von 6 bis 9 Uhr. Und somit noch eine nach den Nachrichten. CC Catch, bis ran an die Informationen. Hollywood Nights und ich würde mich freuen, wenn wir uns dann zusammen weiter bzw. wiederhören.

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2: Im Studio Cornelius Dreger. Nach dem Anschlag auf den Berliner CSD fordern CDU-Politiker härtere Gesetze. Bei Anhängern der islamistischen Ideologie dürfe es keinerlei Nachsicht geben, sagte Innenexperte Trom dem Handelsblatt. Auch aus der queeren Community wird gefordert, die Augen nicht vor den Gefahren durch Islamismus zu verschließen. Der Autor Fabian Grischkat sagte im Ersten:
3: Als freie Gesellschaft in Deutschland haben wir keinen Wunsch und kein Interesse daran, dass der Islamismus hier weiterhin erstarkt. Wir müssen uns da mit aller Härte entgegenstellen. Islamisten können, wenn sie wollen, im Zweifel töten, sind lebensgefährlich für Menschen wie mich. Und das muss klar und deutlich verurteilt werden.
2: Kanzler Merz hat seinen etwas holprigen Regierungsumbau nach dem Spahn-Rücktritt jetzt weitgehend abgeschlossen. Parlamentsgeschäftsführer Bilger löst Verkehrsminister Schnieder ab. Merz hatte eigentlich einen anderen Kandidaten für den Posten, der war aber kurzfristig abgesprungen. Schnieder hing danach in der Luft. In der CDU hatte der Umgang mit ihm für Kritik gesorgt. Merz sagte:
4: Die Situation, die dadurch entstanden ist, bedauere ich persönlich sehr. Ich habe Patrick Schnieder gestern und tue es heute noch einmal für seine geleistete Arbeit gedankt. Er hat als Bundesminister für Verkehr das Ministerium, das Haus neu aufgestellt und Reformen eingeleitet.
2: Bei den Waldbränden in Südeuropa können die Feuerwehrleute erste Erfolge verzeichnen. Einige der in Spanien in Sicherheit gebrachten Menschen können heute zurück, heißt es von einem Regierungsvertreter. Im Südwesten Frankreichs ist die Lage stabil. Hunderttausende mussten dort Häuser und Wohnungen verlassen. Nachdem es jetzt 3 Nächte in Folge keine neuen Angriffe im Irankrieg gegeben hat, fallen die Ölpreise. Zuletzt hatten sie die 100-Dollar-Marke geknackt, nachdem sich die US-Armee und der Iran 2 Wochen lang immer wieder gegenseitig angegriffen hatten. Unklar ist weiter, ob sich die Lage langfristig entspannt. Seine Körperweltenausstellungen kennt die ganze Welt. Nun ist der berühmte Leichenpräparator Gunther von Hagens tot. Der 81-Jährige starb am Freitag, wie seine Familie mitteilte. Mit der von ihm entwickelten Konservierungstechnik zeigte er die Anatomie von menschlichen Körpern an echten Leichen.
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5: Mit KI-Support. Wolkig ist es gerade und ab und zu kann auch mal ein Schauer runterkommen. Meistens bleibt's aber trocken. Später wird's vor allem im Südwesten und an der Nordsee freundlicher mit mehr Sonne. Dazu liegen die Höchstwerte zwischen 18 und 29 Grad. Morgen dann oft sonnig und trocken, maximal werden es bis zu 33 Grad.

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0: The McCoys und Hang On Sloopy war der Opener der dritten Stunde meiner Sendung
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0: Dienstag ist heute. Dienstag, der 28. Juli 2026. Ihr hört wie immer die Sendung Der Morgen mit Gernot bereits in der dritten Stunde. Und geben tut's die von 6 bis 9, Montag bis Freitag. Und unlive, ja, also als Wiederholungssendung von 3 bis 6 Uhr, ebenfalls montags bis freitags. Zur vollen Stunde ist meine Sendestunde strukturiert mit Nachrichten, Sport und Wetterbericht in kompakter Variante. In der 20. Sendeminute gibt's einen kleinen Beitrag. Dann um halb den ausführlichen Wetterbericht höchstpersönlich von mir gesprochen. Ja, und die Zuarbeit macht der Wetterfrosch Kurt aus Berlin-Tegel. Und 10 nach halb, da hören wir dann einen kleinen Auszug der vielen Geburtstagskinder auf der Welt, die vielleicht bekannt oder nicht bekannt sind. Und das dann so ca. 10 nach halb ungefähr. Musikalischerseits seid ihr gewohnt, der Firnis-Filter ist scharf geschaltet. Bedeutet, bei mir gibt es immer einen deutschsprachig gesungenen, gefolgt von einem nicht deutschsprachig gesungenen Titel zu hören. Und dazwischen die aktuelle Uhrzeit. 8 Uhr und 8 Minuten haben wir es. 8 Minuten nach 8. Und nach den McCoys hören wir jetzt was Deutsches. Petula Clark singt ja auch Deutsch, wie wir wissen, nicht nur Englisch. Und diesen Song hier, Monsieur, den hören wir uns jetzt an in Deutsch. Ich stelle mich nochmal vor und dann singt die Petula.
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0: Petula. Petula Clark. Monsieur. Uhrzeit. Richtig. 8:11 haben wir es. 8:09 in der Zwischenzeit. Medicine Heat. Hören wir jetzt. Mit One and One is One. Das ist mathematisch nicht ganz korrekt. Ne? Ja, mathematisch wäre das dann 2 hinten und biologisch wäre das dann 3 hinten. Mindestens 3. Gernot, die Sendung bleibt jugendfrei. Naja, ich wollte es ja nur mal erwähnt haben.
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0: Entspannte Mucke mit Medizin. Heat. One and one is one. 8:15, ganz genau 9:15 oder 8:15 genannt. Jetzt gibt's einen Titel, der passt bei mir wie die Faust aufs Auge. Ja, tatsächlich. Ich bin viel zu bescheiden. Das stimmt. Wenn ich weniger quatschen würde, könnte ich schon viel dicker sein. Hat Mutter dabei gesagt. Peter Petrell, bitteschön. Gleich in wenigen Sekunden geht's los.
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2: Es schmerzt mich zutiefst, immer wieder zu erleben, wie sich die Leute über die Fehler anderer aufregen, ohne jedoch ihre eigenen Schwächen zu erkennen. 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

0: Tja, das ist der Unterschied zwischen Peter Petrell, ich bin's inzwischen. Oh nee, Gerlot.
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0: 8:20, ganz genau 10 Minuten vor 8:30. Jetzt gibt's den versprochenen Beitrag und dann die Tavares und Heaven must be missing in Angel. Ein Räuber ist in den USA verhaftet worden, nachdem er ein gestohlenes Handy dem rechtmäßigen Besitzer verkaufen wollte. Nachdem Stanley Seawald der Polizei gemeldet hatte, dass seine Wohnung ausgeraubt worden sei, kam ihm die Idee, seine eigene Handynummer anzurufen. Der Räuber meldete sich und erklärte sich bereit, Seawald das Telefon für $80 zu verkaufen, wie die New Yorker Polizei am Donnerstag berichtete. Bei einem arrangierten Treffen wurde der 35-jährige Mann festgenommen. Die Polizisten wurden danach gefragt, ob dies die einfachste Verhaftung ihrer Karriere gewesen sei. Nein, antwortete der Polizeibeamte Evan Evans, aber es war die lustigste.
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0: Tavares und Heaven Must Be Missing an Angel. 8.25 Uhr, 5 Minuten vor halb 9 haben wir's. Tommy Steiner singt jetzt noch bis ran an die Wettermeldungen. Chechere la femme. Genau, das Traummädchen.
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0: Tommy Steiner und Cecilia Farm, schöne Nummer aus dem Bereich deutschen Schlager. Die Fans des deutschen Schlagers werden eben mitgepfiffen oder mitgesummt haben. So soll's sein. 8 Uhr und 30 Minuten haben wir es in der Zwischenzeit, genau 8:30. Das ist der Moment, wo ich den Wetterbericht verkünde. Warte mal, den hier können wir nämlich jetzt löschen. Den mit dem komischen KI-Support. Zack, weg ist er. Den sage ich jetzt gleich komplett und danach gibt's dann Modern Talking und in 100 Years als musikalischen Beitrag. Jetzt gucken wir mal, was der liebe Kurt aus Berlin-Tegel mir wieder zusammen geunkt hat, im wahrsten Sinne des Wortes. Gucken wir mal. Aha, eine Tasse Kaffee kriege ich auch von ihm. Das ist schon mal schön, Kurt. Danke für den Kaffee. Aber erstmal die 16 Landeshauptstädte, beziehungsweise die 16 Landeshauptstädte, die Temperaturen von den 16 Landeshauptstädten in alphabetischer Reihenfolge. Geht los. Berlin 16 Grad sonnig, in Bremen 15 Grad stark bewölkt, Dresden meldet 17 Grad wechselnd bewölkt, Düsseldorf 17 Grad und heiter, in Erfurt 16 Grad wechselnd bewölkt, Hamburg meldet 15 Grad stark bewölkt, Hannover 16 Grad wechselnd bewölkt, in Kiel 15 Grad bewölkt, Magdeburg 16 Grad sonnig und die restlichen alle sonnig. Alle, also können wir sie weglassen. Mainz 18 Grad, München 18 Grad, Potsdam 15 Grad, Saarbrücken 17 Grad, Schwerin 14 Grad, Stuttgart 18 Grad und zum Schluss Wiesbaden. Und ich sagte ja eben alle sonnig, die eben letztgenannten. Und nun noch das Wetter, ja, ohne KI-Support. Sehr lustig. Danke, lieber Kurt, fürs Zurechtmachen. Im größten Teil des Landes ist es sonnig bis leicht bewölkt. Die Höchsttemperaturen liegen meist zwischen 26 und 31 Grad. Am Oberrhein und örtlich bis 33. Im Norden und Nordosten ist es mit 20 bis 27 Grad etwas kühler. Regen ist heute nur vereinzelt zu erwarten. Die meisten Regionen bleiben trocken. Für die nächsten Tage wird eine deutliche Hitzewelle erwartet. Am Mittwoch und Donnerstag steigen die Temperaturen vielerorts auf 33 bis 39 Grad. Bevor zum Ende der Woche regional kräftige Gewitter und eine leichte Abkühlung möglich sind. Das Wetter ohne KI-Support. Siehst du, geht auch, oder? Aber besser sogar.
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0: Ich find's besser. Ja, ich weiß, ich bin bescheiden. Hat ein neuer Freund.
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0: Modern Talking, als die Welt noch in Ordnung war, in 100 Years, hier in der Sendung Der Morgen mit Gernot. 8 Uhr und 36 Minuten, 6 Minuten nach 8:30. Den Titel Alles, was ich brauche, bist du, den kennen wir ja, ne? Von Alan Zoretti, ne? Tu si la unica donna per me. Hoffmann und Hoffmann und auch Claudia Jung hatten sich den Titel ja auch zur Brust genommen und in Deutsch gesungen. Und wir hören jetzt mal eine Variante mit Klaus Denso. Alles, was ich brauche, bist du.
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0: Und selbst der Alan Soretti, der das Ding ja in Italienisch als erstes geschmettert hat, hat auch noch eine englische Aufnahme und auch noch eine deutsche Aufnahme. Hier mal eine deutsche Variante mit Klaus Denso. 8:40 haben wir, 10 Minuten nach 8:30. Ja, wir spielen noch einen kurzen. Und dann wenden wir uns den Geburtstagskindern des Tages zu. Ja? Dick Deist and the Cast of Idiots. Aha, der meint wahrscheinlich unsere derzeitige Regierung, wa? Nee, nicht? Disco Duck.
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Gucken wir mal, wer heute Geburtstag hat. Am 28. Juli unter anderem Mark Marshall, ja, der Sohn von Tony Marshall, wird heute 63 Jahre alt. Er ist ebenfalls deutscher Sänger und Entertainer. Des Weiteren Harald Lecher, deutscher Astrophysiker, Naturphilosoph, Wissenschaftsjournalist und Fernsehmoderator, wird halt 66 Jahre alt. Wen haben wir noch? Der deutsche Starfriseur, ja, Udo Walz, einige werden ihn noch kennen, der im Alter von 76 Jahren 2020 verstarb, hätte heute auch Geburtstag gehabt. Jacqueline Kennedy Onassis, ja, die US-amerikanische Journalistin und 35. First Lady der USA, hätte heute auch Geburtstag gehabt. Und Rolf Ludwig, ja, DDR-Schauspieler, 1925 geboren. Er verstarb im Jahr 1999 im Alter von 73 Jahren. Ja, ich habe ihn auch ganz gerne gesehen im DDR-Fernsehen. Hätte heute auch Geburtstag gehabt. Musikalisches Ständchen liefert uns heute Geburtstagskind Veronika Fischer. Und ihr bekanntester Song ist, na klar, Auf der Wiese haben wir gelegen. 75 Jahre wird sie heute. Herzlichen Glückwunsch und danke für die tolle Musik.

0: Veronika Fischer und Band auf der Wiese. Genau, bekanntester Song von ihr, ne? Mit dem Klavier auch noch, wa? Schwimmt da ein Klavier im Fluss oder so? Das war auch noch relativ bekannt. Ja, natürlich noch viel mehr Titel. Und sie tourt auch aktuell durch die Gegend. Man kann sie sicherlich noch irgendwo buchen und sehen. Mit Sicherheit. 8 Uhr und 50 Minuten haben wir es in der Zwischenzeit. 10 Minuten vor 9. Und wenn der Gernot nicht so viel schwatzt, kriegen wir noch zwei hin. Ja, einer, der gefällt mir sehr gut, nämlich jetzt. Jetzt gibt es nämlich Geld für nüscht tun. Richtig. Die Dire Straits besingen Money for Nothing. Na bitte.
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0: Wer will das nicht? Geld wird nichts tun, money for nothing, die Dire Straits um 8 Uhr und 55 Minuten, 5 Minuten vor 9. Viel Spaß jetzt mit den anschließenden Sendungen. Nach mir wünsche ich euch einen tollen Dienstag. Wir hören uns morgen am Mittwoch am Wochenteiler wieder um 6 Uhr, wenn es heißt Der Morgen mit Gernot. Jetzt gibt es noch ein bisschen Gus Backus und Tom Dooley und ich wünsche euch einen tollen Dienstag. Wie immer, Diener nach links, Diener nach rechts. Tschüss, tschüss, ihr Lieben, macht's Schmugge, euer Gernot aus dem wunderschönen, sonnendurchfluteten Märkisch-Oderland.
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2: Das ist die Geschichte von Tom Dooley aus Tennessee und seinem Ende. 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

0: Im Studio Cornelius Dreger. Nach dem Anschlag auf den Berliner CSD fordern CDU-Politiker härtere Gesetze. Bei Anhängern der islamistischen Ideologie dürfe es keinerlei Nachsicht geben, sagte Innenexperte Trohm dem Handelsblatt. Auch aus der queeren Community wird gefordert, die Augen nicht vor den Gefahren durch Islamismus zu verschließen. Der Autor Fabian Grischkat sagte im Ersten:
1: Als freie Gesellschaft in Deutschland haben wir kein Wunsch und kein Interesse daran, dass der Islamismus hier weiterhin erstarkt. Wir müssen uns da mit aller Härte entgegenstellen. Islamisten können, wenn sie wollen, im Zweifel töten, sind lebensgefährlich für Menschen wie mich. Und das muss klar und deutlich verurteilt werden.
0: Kanzler Merz hat seinen etwas holprigen Regierungsumbau nach dem Spahn-Rücktritt jetzt weitgehend abgeschlossen. Parlamentsgeschäftsführer Bilger löst Verkehrsminister Schnieder ab. Merz hatte eigentlich einen anderen Kandidaten für den Posten, der war aber kurzfristig abgesprungen. Schnieder hing danach in der Luft. In der CDU hatte der Umgang mit ihm für Kritik gesorgt. Merz sagte:
2: Die Situation, die dadurch entstanden ist, bedauere ich persönlich sehr. Ich habe Patrick Schnieder gestern und tue es heute noch einmal für seine geleistete Arbeit gedankt. Er hat als Bundesminister für Verkehr das Ministerium, das Haus neu aufgestellt und Reformen eingeleitet.
0: Bei den Waldbränden in Südeuropa können die Feuerwehrleute erste Erfolge verzeichnen. Einige der in Spanien in Sicherheit gebrachten Menschen können heute zurück, heißt es von einem Regierungsvertreter. Im Südwesten Frankreichs ist die Lage stabil. Hunderttausende mussten dort Häuser und Wohnungen verlassen. Nachdem es jetzt 3 Nächte in Folge keine neuen Angriffe im Irankrieg gegeben hat, fallen die Ölpreise. Zuletzt hatten sie die 100-Dollar-Marke geknackt, nachdem sich die US-Armee und der Iran 2 Wochen lang immer wieder gegenseitig angegriffen hatten. Unklar ist weiter, ob sich die Lage langfristig entspannt. Seine Körperweltenausstellungen kennt die ganze Welt. Nun ist der berühmte Leichenpräparator Gunther von Hagens tot. Der 81-Jährige starb am Freitag, wie seine Familie mitteilte. Mit der von ihm entwickelten Konservierungstechnik zeigte er die Anatomie von menschlichen Körpern an echten Leichen.
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4: Mit KI-Support. Wolkig ist es gerade und ab und zu kann auch mal ein Schauer runterkommen. Meistens bleibt's aber trocken. Später wird's vor allem im Südwesten und an der Nordsee freundlicher mit mehr Sonne. Dazu liegen die Höchstwerte zwischen 18 und 29 Grad. Morgen dann oft sonnig und trocken, maximal werden es bis zu 33 Grad.

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1: Im Studio Cornelius Dreger. Nach dem Anschlag auf den Berliner CSD fordern CDU-Politiker härtere Gesetze. Bei Anhängern der islamistischen Ideologie dürfe es keinerlei Nachsicht geben, sagte Innenexperte Trom dem Handelsblatt. Auch aus der queeren Community wird gefordert, die Augen nicht vor den Gefahren durch Islamismus zu verschließen. Der Autor Fabian Grischkat sagte im Ersten:
2: Als freie Gesellschaft in Deutschland haben wir keinen Wunsch und kein Interesse daran, dass der Islamismus hier weiterhin erstarkt. Wir müssen uns da mit aller Härte entgegenstellen. Islamisten können, wenn sie wollen, im Zweifel töten, sind lebensgefährlich für Menschen wie mich. Und das muss klar und deutlich verurteilt werden.
1: Kanzler Merz hat seinen etwas holprigen Regierungsumbau nach dem Spahn-Rücktritt jetzt weitgehend abgeschlossen. Parlamentsgeschäftsführer Bilger löst Verkehrsminister Schnieder ab. Merz hatte eigentlich einen anderen Kandidaten für den Posten, der war aber kurzfristig abgesprungen. Schnieder hing danach in der Luft. In der CDU hatte der Umgang mit ihm für Kritik gesorgt. Merz sagte:
3: Die Situation, die dadurch entstanden ist, bedauere ich persönlich sehr. Ich habe Patrick Schnieder gestern und tue es heute noch einmal für seine geleistete Arbeit gedankt. Er hat als Bundesminister für Verkehr das Ministerium, das Haus neu aufgestellt und Reformen eingeleitet.
1: Bei den Waldbränden in Südeuropa können die Feuerwehrleute erste Erfolge verzeichnen. Einige der in Spanien in Sicherheit gebrachten Menschen können heute zurück, heißt es von einem Regierungsvertreter. Im Südwesten Frankreichs ist die Lage stabil. Hunderttausende mussten dort Häuser und Wohnungen verlassen. Nachdem es jetzt 3 Nächte in Folge keine neuen Angriffe im Irankrieg gegeben hat, fallen die Ölpreise. Zuletzt hatten sie die 100-Dollar-Marke geknackt, nachdem sich die US-Armee und der Iran 2 Wochen lang immer wieder gegenseitig angegriffen hatten. Unklar ist weiter, ob sich die Lage langfristig entspannt. Seine Körperweltenausstellungen kennt die ganze Welt. Nun ist der berühmte Leichenpräparator Gunther von Hagens tot. Der 81-Jährige starb am Freitag, wie seine Familie mitteilte. Mit der von ihm entwickelten Konservierungstechnik zeigte er die Anatomie von menschlichen Körpern an echten Leichen.
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4: Mit KI-Support. Wolkig ist es gerade und ab und zu kann auch mal ein Schauer runterkommen. Meistens bleibt's aber trocken. Später wird's vor allem im Südwesten und an der Nordsee freundlicher mit mehr Sonne. Dazu liegen die Höchstwerte zwischen 18 und 29 Grad. Morgen dann oft sonnig und trocken, maximal werden es bis zu 33 Grad.

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0: niederhing danach in der Luft. In der CDU hatte der Umgang mit ihm für Kritik gesorgt. Merz sagte:
1: Die Situation, die dadurch entstanden ist, bedauere ich persönlich sehr. Ich habe Patrick Schnieder gestern und tue es heute noch einmal für seine geleistete Arbeit gedankt. Er hat als Bundesminister für Verkehr das Ministerium, das Haus neu aufgestellt und Reformen eingeleitet.
0: Bei den Waldbränden in Südeuropa können die Feuerwehrleute erste Erfolge verzeichnen. Einige der in Spanien in Sicherheit gebrachten Menschen können heute zurück, heißt es von einem Regierungsvertreter. Im Südwesten Frankreichs ist die Lage stabil. Hunderttausende mussten dort Häuser und Wohnungen verlassen. Nachdem es jetzt 3 Nächte in Folge keine neuen Angriffe im Irankrieg gegeben hat, fallen die Ölpreise. Zuletzt hatten sie die 100-Dollar-Marke geknackt, nachdem sich die US-Armee und der Iran 2 Wochen lang immer wieder gegenseitig angegriffen hatten. Unklar ist weiter, ob sich die Lage langfristig entspannt. Seine Körperweltenausstellungen kennt die ganze Welt. Nun ist der berühmte Leichenpräparator Gunther von Hagens tot. Der 81-Jährige starb am Freitag, wie seine Familie mitteilte. Mit der von ihm entwickelten Konservierungstechnik zeigte er die Anatomie von menschlichen Körpern an echten Leichen.
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3: Mit KI-Support. Wolkig ist es gerade und ab und zu kann auch mal ein Schauer runterkommen. Meistens bleibt's aber trocken. Später wird's vor allem im Südwesten und an der Nordsee freundlicher mit mehr Sonne. Dazu liegen die Höchstwerte zwischen 18 und 29 Grad. Morgen dann oft sonnig und trocken, maximal werden es bis zu 33 Grad.
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1: Im Studio Cornelius Dreger. Nach dem Anschlag auf den Berliner CSD fordern CDU-Politiker härtere Gesetze. Bei Anhängern der islamistischen Ideologie dürfe es keinerlei Nachsicht geben, sagte Innenexperte Trom dem Handelsblatt. Auch aus der queeren Community wird gefordert, die Augen nicht vor den Gefahren durch Islamismus zu verschließen. Der Autor Fabian Grischkat sagte im Ersten:
2: Als freie Gesellschaft in Deutschland haben wir keinen Wunsch und kein Interesse daran, dass der Islamismus hier weiterhin erstarkt. Wir müssen uns da mit aller Härte entgegenstellen. Islamisten können, wenn sie wollen, im Zweifel

0: zwei Wochen lang immer wieder gegenseitig angegriffen hatten. Unklar ist weiter, ob sich die Lage langfristig entspannt. Seine Körperweltenausstellungen kennt die ganze Welt. Nun ist der berühmte Leichenpräparator Gunther von Hagens tot. Der 81-Jährige starb am Freitag, wie seine Familie mitteilte. Mit der von ihm entwickelten Konservierungstechnik zeigte er die Anatomie von menschlichen Körpern an echten Leichen.
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2: Mit KI-Support. Wolkig ist es gerade und ab und zu kann auch mal ein Schauer runterkommen. Meistens bleibt's aber trocken. Später wird's vor allem im Südwesten und an der Nordsee freundlicher mit mehr Sonne. Dazu liegen die Höchstwerte zwischen 18 und 29 Grad. Morgen dann oft sonnig und trocken. Maximal werden es bis zu 33 Grad.
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1: Im Studio Cornelius Dreger. Nach dem Anschlag auf den Berliner CSD fordern CDU-Politiker härtere Gesetze. Bei Anhängern der islamistischen Ideologie dürfe es keinerlei Nachsicht geben, sagte Innenexperte Trom dem Handelsblatt. Auch aus der queeren Community wird gefordert, die Augen nicht vor den Gefahren durch Islamismus zu verschließen. Der Autor Fabian Grischkat sagte im Ersten:
2: Als freie Gesellschaft in Deutschland haben wir keinen Wunsch und kein Interesse daran, dass der Islamismus hier weiterhin erstarkt. Wir müssen uns da mit aller Härte entgegenstellen. Islamisten können, wenn sie wollen, im Zweifel töten, sind lebensgefährlich für Menschen wie mich. Und das muss klar und deutlich verurteilt werden.
1: Kanzler Merz hat seinen etwas holprigen Regierungsumbau nach dem Spahn-Rückzug

0: Insektenausstellungen kennt die ganze Welt. Nun ist der berühmte Leichenpräparator Gunther von Hagens tot. Der 81-Jährige starb am Freitag, wie seine Familie mitteilte. Mit der von ihm entwickelten Konservierungstechnik zeigte er die Anatomie von menschlichen Körpern an echten Leichen.
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2: Mit KI-Support. Wolkig ist es gerade und ab und zu kann auch mal ein Schauer runterkommen, meistens bleibt's aber trocken. Später wird's vor allem im Südwesten und an der Nordsee freundlicher mit mehr Sonne, dazu liegen die Höchstwerte zwischen 18 und 29 Grad. Morgen dann oft sonnig und trocken, maximal werden es bis zu 33 Grad.
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1: Im Studio Cornelius Dreger. Nach dem Anschlag auf den Berliner CSD fordern CDU-Politiker härtere Gesetze. Bei Anhängern der islamistischen Ideologie dürfe es keinerlei Nachsicht geben, sagte Innenexperte Trom dem Handelsblatt. Auch aus der queeren Community wird gefordert, die Augen nicht vor den Gefahren durch Islamismus zu verschließen. Der Autor Fabian Grischkat sagte im Ersten:
2: Als freie Gesellschaft in Deutschland haben wir kein Wunsch und kein Interesse daran, dass der Islamismus hier weiterhin erstarkt. Wir müssen uns da mit aller Härte entgegenstellen. Islamisten können, wenn sie wollen, im Zweifel töten, sind lebensgefährlich für Menschen wie mich. Und das muss klar und deutlich verurteilt werden.
1: Kanzler Merz hat seinen etwas holprigen Regierungsumbau nach dem Spahn-Rücktritt jetzt weitgehend abgeschlossen. Parlamentsgeschäftsführer Bilger löst Verkehrsminister Schnieder ab. Merz hatte eigentlich einen anderen Kandidaten für den Posten, der war aber kurzfristig abgesprungen. Schnieder hing danach in der Luft. In der CDU hatte der Umgang mit ihm für Kritik gesorgt. Merz sagte:
3: Die Situation, die dadurch entstanden ist, bedauere ich persönlich sehr. Ich habe Patrick Schnieder gestern und tue es heute noch einmal für seine geleistete Arbeit gedankt. Er hat als Bundesminister für Verkehr das Ministerium, das Haus neu aufgestellt und Reformen eingeleitet.
1: Bei den Waldbränden in Südeuropa können die Feuerwehrleute erste Erfolge verzeichnen. Einige der in Spanien in Sicherheit gebrachten Menschen können heute zurück, heißt es von einem Regierungsvertreter. Im Südwesten Frankreichs ist die Lage stabil. Hunderttausende mussten dort Häuser und Wohnungen verlassen. Nachdem es jetzt 3 Nächte in Folge keine neuen Angriffe im Irankrieg gegeben hat, fallen die Ölpreise. Zuletzt hatten sie die 100-Dollar-Marke geknackt, nachdem sich die US-Armee und der Iran 2 Wochen lang immer wieder gegenseitig angegriffen hatten. Unklar ist weiter, ob sich die Lage langfristig entspannt. Seine Körperweltenausstellungen kennt die ganze Welt. Nun ist der berühmte Leichenpräparator Gunther von Hagens tot. Der 81-Jährige starb am Freitag, wie seine Familie mitteilte. Mit der von ihm entwickelten Konservierungstechnik zeigte er die Anatomie von menschlichen Körpern an echten Leichen.
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4: Mit KI-Support. Wolkig ist es gerade und ab und zu kann auch mal ein Schauer runterkommen. Meistens bleibt's aber trocken. Später wird's vor allem im Südwesten und an der Nordsee freundlicher mit mehr Sonne. Dazu liegen die Höchstwerte zwischen 18 und 29 Grad. Morgen dann oft sonnig und trocken, maximal werden es bis zu 33 Grad.

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1: Im Studio Cornelius Dreger. Nach dem Anschlag auf den Berliner CSD fordern CDU-Politiker härtere Gesetze. Bei Anhängern der islamistischen Ideologie dürfe es keinerlei Nachsicht geben, sagte Innenexperte Trom dem Handelsblatt. Auch aus der queeren Community wird gefordert, die Augen nicht vor den Gefahren durch Islamismus zu verschließen. Der Autor Fabian Grischkat sagte im Ersten:
2: Als freie Gesellschaft in Deutschland haben wir kein Wunsch und kein Interesse daran, dass der Islamismus hier weiterhin erstarkt. Wir müssen uns da mit aller Härte entgegenstellen. Islamisten können, wenn sie wollen, im Zweifel töten, sind lebensgefährlich für Menschen wie mich. Und das muss klar und deutlich verurteilt werden.
1: Kanzler Merz hat seinen etwas holprigen Regierungsumbau nach dem Spahn-Rücktritt jetzt weitgehend abgeschlossen. Parlamentsgeschäftsführer Bilger löst Verkehrsminister Schnieder ab. Merz hatte eigentlich einen anderen Kandidaten für den Posten, der war aber kurzfristig abgesprungen. Schnieder hing danach in der Luft. In der CDU hatte der Umgang mit ihm für Kritik gesorgt. Merz sagte:
3: Die Situation, die dadurch entstanden ist, bedauere ich persönlich sehr. Ich habe Patrick Schnieder gestern und tue es heute noch einmal für seine geleistete Arbeit gedankt. Er hat als Bundesminister für Verkehr das Ministerium, das Haus neu aufgestellt und Reformen eingeleitet.
1: Bei den Waldbränden in Südeuropa können die Feuerwehrleute erste Erfolge verzeichnen. Einige der in Spanien in Sicherheit gebrachten Menschen können heute zurück, heißt es von einem Regierungsvertreter. Im Südwesten Frankreichs ist die Lage stabil. Hunderttausende mussten dort Häuser und Wohnungen verlassen. Nachdem es jetzt 3 Nächte in Folge keine neuen Angriffe im Irankrieg gegeben hat, fallen die Ölpreise. Zuletzt hatten sie die 100-Dollar-Marke geknackt, nachdem sich die US-Armee und der Iran 2 Wochen lang immer wieder gegenseitig angegriffen hatten. Unklar ist weiter, ob sich die Lage langfristig entspannt. Seine Körperweltenausstellungen kennt die ganze Welt. Nun ist der berühmte Leichenpräparator Gunther von Hagens tot. Der 81-Jährige starb am Freitag, wie seine Familie mitteilte. Mit der von ihm entwickelten Konservierungstechnik zeigte er die Anatomie von menschlichen Körpern an echten Leichen.
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4: Mit KI-Support. Wolkig ist es gerade und ab und zu kann auch mal ein Schauer runterkommen. Meistens bleibt's aber trocken. Später wird's vor allem im Südwesten und an der Nordsee freundlicher mit mehr Sonne. Dazu liegen die Höchstwerte zwischen 18 und 29 Grad. Morgen dann oft sonnig und trocken, maximal werden es bis zu 33 Grad.

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1: Im Studio Cornelius Dreger. Auf dem Handy des mutmaßlichen CSD-Attentäters haben die Ermittler jetzt ein Bekennervideo gefunden. Laut Bundesanwaltschaft bekennt sich darin ein Vermummter zur Terrororganisation Islamischer Staat. Sehr wahrscheinlich handelt es sich um den Mann selbst. Solche Bekennervideos werden typischerweise zur Veröffentlichung nach Anschlägen aufgenommen. Innenminister Alexander Dobrindt sagte:
2: Es sind auch in der Wohnung Datenträger der Polizei zugänglich geworden. Und auch Bezüge zum IS lassen sich dort finden. Das ist aber jetzt alles weitere Teil der Auswertung.
1: Die Personalpolitik von Kanzler Merz sorgt in der CDU für immer mehr Ärger. Laut Spiegel soll es in einer Sitzung des Parteivorstands kaum Rückendeckung für Merz gegeben haben, dafür aber jede Menge Kritik. Vor allem der Umgang mit dem bisherigen Verkehrsminister Schnieder stößt dabei vielen sauer auf. Steuererklärung schon abgegeben? Mit dem Monatsende am Freitag endet die Frist. Alleinstehende und Rentner können dafür jetzt auch die vorausgefüllte Steuererklärung mit einem Klick nutzen, sollten aber beachten, dass individuelle Ausgaben weiter manuell eingetragen werden müssen. Die Frist gilt aber nicht für alle, sagt Daniela Kabe-Gessler vom Bund der Steuerzahler.
3: Diejenigen, die das freiwillig machen, und das sind natürlich auch sehr viele und das sollten sie auch machen, für die ist die Frist nicht maßgeblich. Die können sich noch mehr Zeit lassen. Aber diejenigen, die eben verpflichtet sind, eine Steuererklärung abzugeben und keinen Steuerberater haben oder einen Lohnsteuerhilfeverein nutzen, die müssen halt die Frist am Freitag beachten.
1: Knapp 40 US-Tech-Unternehmen haben eine KI-Sicherheitsallianz gegründet, darunter große Konzerne wie Microsoft, Nvidia und IBM. Hintergrund ist der Vorfall, bei dem sich KI-Modelle selbstständig gemacht und einen Hackerangriff gestartet hatten. Sowas soll künftig mithilfe von KI bekämpft werden. Digger, Ragebait, 6ix7ine. Ab sofort kann wieder über das Jugendwort des Jahres abgestimmt werden. Zunächst geht's darum, aus einer Top-10-Liste an Vorschlägen die Top 3 zu finden. Letztes Jahr war Das Crazy zum Jugendwort des Jahres gewählt worden.
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4: Mit KI-Support. Sonnig und trocken ist es gerade in vielen Ecken, nur im Norden sind mehr Wolken am Start. Bis zum Abend bleibt's meistens freundlich, Regen ist kaum ein Thema. Und die Temperaturen liegen aktuell so zwischen 20 und 33 Grad. Morgen geht's meist sonnig weiter, an den Alpen tauchen später ein paar Wolken auf und vereinzelt ist mal ein Gewitter drin. Dazu maximal bis 38 Grad.

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1: Im Studio Cornelius Dreger. Der mutmaßliche CSD-Attentäter hat vor der Tat offenbar ein IS-Bekennervideo aufgenommen. Das hat die Bundesanwaltschaft jetzt mitgeteilt. Das Handy wurde demnach in dem Wagen entdeckt, mit dem der Mann in den Tiergarten gerast war. Mehr von Silas Quiring.
2: In dem Video ist ein Vermummter zu sehen, aller Wahrscheinlichkeit nach eben der mutmaßliche Täter. Er leistet darin einen Treueschwur zur Terrororganisation Islamischer Staat. Attentäter nehmen solche Videos oft auf, um sie nach Anschlägen im Internet zu veröffentlichen. Das Handy und weitere Datenträger aus der Wohnung des Mannes werden noch ausgewertet, sagt Innenminister Dobrindt. Er kündigte auch an, dass er das Strafrecht für Gefährder verschärfen und stärker auf Fußfesseln setzt.
1: In der CDU wächst der Ärger über die Personalpolitik von Kanzler Merz. Dabei geht es vor allem um die Art und Weise bei dem Regierungsumbau. Jana Klunikowski.
3: Ja, wie der Spiegel berichtet, soll Merz in einer Sitzung mit dem CDU-Vorstand dafür heftig kritisiert worden sein. Hauptauslöser ist die Hängepartie um den bisherigen Verkehrsminister Schnieder. Seine geplante Entlassung war Ende letzter Woche durchgesickert. Erst gestern wurde damit Steffen Bilger ein Nachfolger präsentiert. Die CDU-Landtagsfraktion aus Rheinland-Pfalz hat aus Protest ein Treffen mit Merz abgesagt. Schnieder kommt aus Rheinland-Pfalz. Und auch der jetzt entlassene Gesundheitsstaatssekretär Tino Sorge wirft Merz öffentlich schlechten Stil vor.
1: Die Waldbrandlage in Spanien und Frankreich hat sich etwas stabilisiert, aber die Sorge vor der nächsten Hitzewelle wächst. In den nächsten Tagen werden wieder Temperaturen bis 40 Grad erwartet. Das könnte die Löscharbeiten wieder erschweren. Zuletzt waren auch in Portugal neue Feuer ausgebrochen. Wer die Steuererklärung selbst macht und noch nicht abgegeben hat, muss sich beeilen. Nur noch bis Freitag ist dafür Zeit. Neu ist die Erklärung mit einem Klick. Die funktioniert erstmal aber nur für einfache Fälle, wie Alleinstehende ohne Kinder und Rentner ohne Nebeneinkünfte. Neben Starspielern hat die französische Nationalmannschaft nun auch noch eine Legende als Trainer. Zinedine Zidane übernimmt das Team von Didier Deschamps, der nach 14 Jahren aufhört. Für Zidane ist es ein wahr gewordener Traum, das sagte der 54-Jährige bei der Vorstellung.
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4: Mit KI-Support. Sonnig und trocken ist es gerade. Nur im Norden ziehen auch mal ein paar Wolken durch. Insgesamt bleibt's aber freundlich. Die Höchstwerte liegen heute zwischen 20 und 33 Grad. Morgen geht's meist sonnig weiter, kaum Wolken und trocken, nur in Alpennähe können zum Abend vereinzelt Gewitter auftauchen. Dazu maximal bis 38 Grad.

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1: Im Studio Cornelius Dreger. Auf dem Handy des mutmaßlichen CSD-Attentäters haben die Ermittler jetzt ein Bekennervideo gefunden. Laut Bundesanwaltschaft bekennt sich darin ein Vermummter zur Terrororganisation Islamischer Staat. Sehr wahrscheinlich handelt es sich um den Mann selbst. Solche Bekennervideos werden typischerweise zur Veröffentlichung nach Anschlägen aufgenommen. Innenminister Alexander Dobrindt sagte:
2: Es sind auch in der Wohnung Datenträger der Polizei zugänglich geworden. Und auch Bezüge zum IS lassen sich dort finden. Das ist aber jetzt alles weitere Teil der Auswertung.
1: Die Personalpolitik von Kanzler Merz sorgt in der CDU für immer mehr Ärger. Laut Spiegel soll es in einer Sitzung des Parteivorstands kaum Rückendeckung für Merz gegeben haben, dafür aber jede Menge Kritik. Vor allem der Umgang mit dem bisherigen Verkehrsminister Schnieder stößt dabei vielen sauer auf. Knapp 40 US-Tech-Unternehmen haben eine KI-Sicherheitsallianz gegründet, darunter große Konzerne wie Microsoft, Nvidia und IBM. Hintergrund ist der Vorfall, bei dem sich KI-Modelle selbstständig gemacht und einen Hackerangriff gestartet hatten. Sowas soll künftig mithilfe von KI bekämpft werden. Das Thema Bundeskanzler ist für Markus Söder offenbar durch, er sagte dem Handelsblatt. Die Frage nach einer Kandidatur stellt sich ihm heute nicht und auch nicht in Zukunft. Eine weitere Amtszeit als bayerischer Ministerpräsident könne Söder sich dagegen vorstellen. Digger Ragebait 67. Ab sofort kann wieder über das Jugendwort des Jahres abgestimmt werden. 10 Kandidaten stehen dabei zur Auswahl. Philipp Nützig.
3: Genau, darunter sind zum Beispiel auch Macker, Super, das virale Songphänomen Du bist gut genug oder auch Gute Käse, was so viel heißt wie Richtig gut oder Feier ich. Aus diesen 10 Kandidaten soll jetzt eine Top 3 werden. Die Abstimmung dafür läuft gut 3 Wochen. Dann gibt's nochmal eine Abstimmungsrunde. Das Jugendwort des Jahres wird dann im Oktober bekannt gegeben. Letztes Jahr hatte sich das Crazy bei der Abstimmung durchgesetzt.
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4: Mit KI-Support. Sonnig und trocken ist es heute Abend meistens, nur im Norden hängen mehr Wolken rum, da bleibt's aber weitgehend trocken. In der Nacht bleibt's oft klar, dazu liegen die Tiefstwerte zwischen 19 und 10 Grad. Morgen geht's wieder sonnig weiter, später in den Alpen mehr Wolken und zum Abend kann da auch mal ein Gewitter aufziehen. Mit maximal bis zu 38 Grad.

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1: Im Studio Cornelius Dreger. Der mutmaßliche CSD-Attentäter hat vor der Tat offenbar ein IS-Bekennervideo aufgenommen. Das hat die Bundesanwaltschaft jetzt mitgeteilt. Das Handy wurde demnach in dem Wagen entdeckt, mit dem der Mann in den Tiergarten gerast war. Mehr von Silas Quiring.
2: In dem Video ist ein Vermummter zu sehen, aller Wahrscheinlichkeit nach eben der mutmaßliche Täter. Er leistet darin einen Treueschwur zur Terrororganisation Islamischer Staat. Attentäter nehmen solche Videos oft auf, um sie nach Anschlägen im Internet zu veröffentlichen. Das Handy und weitere Datenträger aus der Wohnung des Mannes werden noch ausgewertet, sagt Innenminister Dobrindt. Er kündigte auch an, dass er das Strafrecht für Gefährder verschärfen und stärker auf Fußfesseln setzt.
1: In der CDU wächst der Ärger über die Personalpolitik von Kanzler Merz. Dabei geht es vor allem um die Art und Weise bei dem Regierungsumbau. Jana Klunikowski.
3: Ja, wie der Spiegel berichtet, soll Merz in einer Sitzung mit dem CDU-Vorstand dafür heftig kritisiert worden sein. Hauptauslöser ist die Hängepartie um den bisherigen Verkehrsminister Schnieder. Seine geplante Entlassung war Ende letzter Woche durchgesickert. Erst gestern wurde damit Steffen Bilger ein Nachfolger präsentiert. Die CDU-Landtagsfraktion aus Rheinland-Pfalz hat aus Protest ein Treffen mit Merz abgesagt. Schnieder kommt aus Rheinland-Pfalz. Und auch der jetzt entlassene Gesundheitsstaatssekretär Tino Sorge wirft Merz öffentlich schlechten Stil vor.
1: Die Waldbrandlage in Spanien und Frankreich hat sich etwas stabilisiert, aber die Sorge vor der nächsten Hitzewelle wächst. In den nächsten Tagen werden wieder Temperaturen bis 40 Grad erwartet. Das könnte die Löscharbeiten wieder erschweren. Zuletzt waren auch in Portugal neue Feuer ausgebrochen. Nach einem Strandtag an der Ostsee ist in Berlin ein Mensch an einer Vibrioneninfektion gestorben. Die Person habe mit über 75 zur Hochrisikogruppe gehört. Wie auch zwei weitere Erkrankte, so das Berliner Landesamt. Die Bakterien verbreiten sich vor allem in warmem Wasser in Ufernähe. Digger, Ragebait, 6-7. Ab sofort kann wieder über das Jugendwort des Jahres abgestimmt werden. Zunächst geht es darum, aus einer Top-10-Liste an Vorschlägen die Top 3 zu finden. Letztes Jahr war das Crazy zum Jugendwort des Jahres gewählt worden.
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4: Mit KI-Support. Sonnig und trocken ist es heute Abend meistens, nur im Norden hängen mehr Wolken rum, da bleibt's aber weitgehend trocken. In der Nacht bleibt's oft klar, dazu liegen die Tiefstwerte zwischen 19 und 10 Grad. Morgen geht's wieder sonnig weiter, später in den Alpen mehr Wolken und zum Abend kann da auch mal ein Gewitter aufziehen, mit maximal bis zu 38 Grad.

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1: Im Studio Cornelius Dreger. Auf dem Handy des mutmaßlichen CSD-Attentäters haben die Ermittler jetzt ein Bekennervideo gefunden. Laut Bundesanwaltschaft bekennt sich darin ein Vermummter zur Terrororganisation Islamischer Staat. Sehr wahrscheinlich handelt es sich um den Mann selbst. Solche Bekennervideos werden typischerweise zur Veröffentlichung nach Anschlägen aufgenommen. Innenminister Alexander Dobrindt sagte:
2: Es sind auch in der Wohnung Datenträger der Polizei zugänglich geworden. Und auch Bezüge zum IS lassen sich dort finden. Das ist aber jetzt alles weitere Teil der Auswertung.
1: Die Personalpolitik von Kanzler Merz sorgt in der CDU für immer mehr Ärger. Laut Spiegel soll es in einer Sitzung des Parteivorstands kaum Rückendeckung für Merz gegeben haben, dafür aber jede Menge Kritik. Vor allem der Umgang mit dem bisherigen Verkehrsminister Schnieder stößt dabei vielen sauer auf. Bei der Fußball-WM sollen bald auch private Investoren mitmischen. Die FIFA will eine neue Firma gründen, die die Turniere ausrichtet und Anteile an der Firma verkaufen. Wohl auch an Personen aus dem Trump-Umfeld, sieht das Quiring.
3: Ja, als möglicher Hauptinvestor gilt der Bruder von Donald Trumps Schwiegersohn, Jared Kushner. Außerdem könnte FIFA-Chef Infantino nach seiner Amtszeit die neue Firma führen, mit mutmaßlich üppigem Gehalt. Offiziell sagt Infantino, dass die Gewinne weltweit in die Sportförderung fließen sollen. Von den Verbänden kommt aber heftige Kritik. Die europäische UEFA sagt, der Fußball ist keine Handelsware, erst recht nicht bei völliger Intransparenz darüber, wer finanziell profitiert.
1: Das Thema Bundeskanzler ist für Markus Söder offenbar durch, er sagte dem Handelsblatt. Die Frage nach einer Kandidatur stellt sich ihm heute nicht und auch nicht in Zukunft. Eine weitere Amtszeit als bayerischer Ministerpräsident könne Söder sich dagegen vorstellen. Wer die Steuererklärung selbst macht und noch nicht abgegeben hat, muss sich beeilen. Nur noch bis Freitag ist dafür Zeit. Neu ist die Erklärung mit einem Klick. Die funktioniert erstmal aber nur für einfache Fälle, wie Alleinstehende ohne Kinder und Rentner ohne Nebeneinkünfte.
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4: Mit KI-Support. Sonnig und trocken ist es heute Abend meistens. Nur im Norden hängen mehr Wolken rum. Da bleibt's aber weitgehend trocken. In der Nacht bleibt's oft klar, dazu liegen die Tiefstwerte zwischen 19 und 10 Grad. Morgen geht's wieder sonnig weiter, später in den Alpen mehr Wolken und zum Abend kann da auch mal ein Gewitter aufziehen. Mit maximal bis zu 38 Grad.
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6: Auf geht's. Es ist wieder Dienstag. Wir starten hinein in einen Startag der Extraklasse. Ariane Perl ist heute Abend uns zugeschaltet. Wir freuen uns gleich auf Sie. Starten jetzt erstmal in den Abend. Und wenn ihr gerade von der Arbeit nach Hause gekommen seid, dann wünschen wir euch natürlich einen schönen Start in diesen Dienstagabend. Schön, dass ihr mit dabei seid beim Startag hier bei Wano FM.

0: Die Musik der 50er, 60er Jahre, ja, das seid ihr gewohnt, bei Warnow FM gibt es die, auch von Peter Alexander und Cornelia Frohböß, verliebt, verlobt, verheiratet. Und ob sie verliebt, verlobt und verheiratet ist, ja, das sage ich euch jetzt schon, werden wir nicht klären heute Abend. Aber wir klären, was sie für Musik macht, warum sie Musik macht und was sie an ihrer Musik so begeistert. Und wir lernen sie zusätzlich noch kennen. Ariane Perl bei uns heute zu Gast im Startag. Ariane, schönen guten Abend, grüß dich, schön, dass du dabei bist im Startag.
1: Ja, hallo, einen wunderschönen guten Abend. Ich freue mich. Hallo.
0: Wir freuen uns und der dich jetzt nicht kennt, aber vom Radio sitzt und sagt, ja, ich möchte genau diese Ariane Perl kennenlernen. Wenn ich dir drei Worte Zeit gebe, also drei bestimmte Worte, wie würdest du dich da den Hörern, die dich jetzt noch nicht kennen, beschreiben? Welche wären das?
1: Naja, eigentlich ganz einfach. Ich bin sehr lebensfroh, auf jeden Fall. Ich bin musikalisch durch und durch, würde ich mich so beschreiben. Und mit super viel guter Laune bestückt.
0: Das hört man auf jeden Fall. Wir freuen uns auf das Gespräch. Und Ariane, mal ganz ehrlich, gute Laune, Musik, das passt irgendwie zusammen. Wann hast du gemerkt, ja, Musik, die wird mein Leben bestimmen?
1: Ja, das hat schon ganz früh angefangen. Ich denke mal, das ist mir in die Wiege gelegt worden, weil meine ganze Familie bestückt ist mit Musikern. Meine Großmutter, mein Großvater. Großmutter war Pianistin und Gesangslehrerin. Mein Großvater war Geiger, erster Geiger in Leipzig. Und mein Vater war Posaunist und auch Sänger. Und ich denke, da bin ich so aufgewachsen mit ganz viel Musik und guter Laune. Und deswegen wusste ich ganz schön schnell, dass das auch mein, vielleicht nicht nur Hobby wird, sondern auch eine große, große Leidenschaft.
0: Du hast gerade, ist einfach schön. Du hast gerade gesagt, mit Musik aufgewachsen? War es der Schlager? War es die internationale Musik? Oder war es auch so Musik, die wir gerade gehört haben von Peter Alexander und Cornelia Frohböß?
1: Ja, es waren auch genau, wie du schon sagst, Peter Alexander, das war genau diese Richtung. Ich habe sehr viel diese Filme gesehen mit meinem Vater, meiner Mutter. Katharina Valente fand ich ganz, ganz toll, diese Filme, wie sie getanzt hat, wie sie gesungen hat. Das hat mich schon auch sehr geprägt, muss ich sagen. Ich habe immer versucht, als Kind das schon nachzumachen und das hat sehr viel Freude bereitet, auf jeden Fall.
0: Du hast gerade gesagt, du hast das als Kind versucht nachzumachen. Mal ganz ehrlich, erinnerst du dich noch an deinen ersten musikalischen Auftritt? Und wie sieht die Familie das? Erinnert die sich auch noch gerne zurück, wie die kleine Ariane auf der Bühne stand?
1: Ja, erinnern die sich zurück? Ja, wie soll ich das jetzt sagen? Also eine richtige Bühne gab es ja nicht wirklich. Die Bühne war die Familie, weil zu jedem Geburtstagsfest habe ich mir immer irgendwas einfallen lassen. Entweder ich habe dann irgendwas aus einem Musical vorgetragen oder ich habe getanzt. Beim Musical war dann auch so meine Welt. Da wollte ich eigentlich total gern rein, wollte Musical-Darstellerin werden. Aber das Leben hat dann doch einen anderen Weg eingeschlagen. Aber ich habe das unheimlich gern gesungen. Und das war dann so ein bisschen meine Bühne zu Hause, bis es dann natürlich dann irgendwann weiterging und größere Feste wurden, größere Geburtstage dann schon und dann irgendwie mal auf dem Stadtfest oder so kleine Sachen. Das war schon toll. Und das für meine Familie war eigentlich vermutlich ganz schnell klar, dass ich in diese Richtung wie mein Vater gehen werde. Ganz klar.
0: Bist du dann auch? Und was ganz toll ist, wir können heute Abend jetzt nach dieser Gesprächsrunde gleich deinen allerersten Song hören. Ein bisschen Liebe. Mal ganz ehrlich, erinnerst du dich an diesen noch zurück? Und was bedeutet er dir auch?
1: Oh ja, der ist wirklich schon sehr lange her. Ein bisschen Liebe. Das, das ist so lange her, ich muss noch nicht gerade nachdenken.

0: Aber es war eine schöne Erfahrung. Ich hatte Glück, dass es durch so einen Talentewettbewerb bin ich da entdeckt worden, sage ich mal, von einem Produzenten, und der hat diesen Song da geschrieben und ich fand den so klasse und wir sind dann auch unterwegs gewesen und das war so mein erster Fernsehauftritt auch. Musikshow unterwegs hieß der mit Johannes Raimund, genau. 2006, mein Gott, das ist wirklich schon sehr
1: 20
0: lange
1: Jahre
0: her, für
1: her,
0: mich
1: 20
0: zumindest.
1: Jahre,
0: Ja.
1: 20 Jahre.
0: Ja,
1: Das heißt,
0: verrückt, ne?
1: du feierst eigentlich mit diesem Song 20-jähriges Jubiläum.
0: Ja, das kann man jetzt fast so sagen, ja, das stimmt.
1: Ja, Wahnsinn.
0: Total.
1: Ein bisschen Liebe, genau. Den Song, den werden wir jetzt hören und gleich reden wir natürlich über dich, deine aktuelle Musik, über das, was du
0: Ja.
1: sowieso machst. Gerne weiter. Jetzt aber erstmal Musik von Ariane Berg.

0: Ah, da wird sie wieder gestaunt haben, Ariane Perl. Wir haben Christina Bach gehört mit Erst ein Cappuccino. Und Ariane, morgens, was gehört denn für dich als erstes auf den Frühstückstisch? Schon der Kaffee oder bist du eher so diejenige, die ja Kaffee gar nichts am Hut hat, vielleicht auch einen guten Tee trinkt?
1: So sieht's aus. Ich habe leider dem Kaffee aus gesundheitlichen Gründen auf Wiedersehen, Adieu gesagt. Bei mir gibt's Tee tatsächlich oder auch manchmal nur Wasser.
0: Was bevorzugst du da so als Tee, wenn ich fragen darf?
1: Also meistens was ein bisschen lebendig macht und wach macht und gute Laune schafft, Zitrone. Zitrone oder Kräuter.
0: Da wären wir gleich beim Thema von Heinz Erhardt, warum die Zitronen sauer wurden. Nein, das werden wir jetzt natürlich nicht vertiefen. Ja, wir werden vertiefen, warum du eigentlich Sängerin geworden bist und warum du das auch wolltest, weil viele wissen es gar nicht, man darf es kurz erwähnen, du bist ja auch hauptberuflich noch tätig, ne? Die Musik, wenn ich das richtig verstanden habe, machst du nebenbei.
1: So sieht's aus, aber ich sehe die Musik auch als Hauptjob für mich, weil das ist einfach meine Leidenschaft und jeder sollte ja es zumindest versuchen, seinen Traum zu leben. Und wenn man den Traum irgendwo leben kann, dann kann das auch der Hauptjob werden, im besten Falle. Bei mir war es auch über 10 Jahre der Hauptjob. Ich war Profisängerin einer Partyband. Aber dann habe ich mich dann entschieden, den eigenen Weg einzuschlagen und Solokarriere zu machen. Und da, muss ich sagen, habe ich dann eben dann doch wieder den festen Job gesucht. Und der natürlich auch ein festes, wie sagt man, Standbein bedeutet, ganz klar. Ja, und arbeite in einer Praxis.
0: Wir haben ja in einer Praxis, jetzt verrate ich es, wo ich gar nicht so gerne hingehe, nämlich zum Zahnarzt. Und da war ich heute Nachmittag noch. Ich habe nämlich die Zahnreinigung bekommen vor wenigen Stunden um 15 Uhr und habe irgendwie auch an dich denken müssen an den heutigen Abend, bin ich ganz, ganz ehrlich.
1: Tja, das weiß nicht, soll mich das jetzt freuen? Ich hoffe, es war sehr angenehm.
0: Es war sehr angenehm, aber ich muss sagen, ich glaube, wenn ich zu dir in die Zahnarztpraxis kommen würde, da würde ich ganz einfach sagen, Ariane, Treller ein Liedchen und mir wird es wahrscheinlich gehen und der Doktor oder die Doktorin könnte problemlos an mir arbeiten.
1: Ja, das passiert jetzt leider nicht, aber ich denke, wer zu uns in die Praxis kommt, erlebt ein Sonnenscheinchen, wenn die Tür aufgeht, weil ich jeden immer sehr freundlich begrüße.
0: Wunderbar.
1: Aber singen, das mache ich nicht.
0: Schade. Wir haben gerade gehört, du warst auf jeder Geburtstagsparty eigentlich so, ich sag mal, das Überraschungstörtchen. Auf jeder Party gab es wieder was Neues von dir. Mal ganz ehrlich, wenn man das erste, zweite, dritte, vierte Mal macht, ja, da denkt man sicherlich noch nicht daran, dass man Sängerin werden möchte. Wann ist das denn ab welchem Alter bei dir so konkret geworden?
1: Das ist echt schwierig zu sagen. Also es war so, weißt du, so eine, das war eine Entwicklung einfach. Ich war sehr klein. Damals gab es keine Handys. Man hat noch nicht so Videos machen können. Ich war auch eigentlich so der Typ. Ich habe mich immer verzogen, habe das immer für mich allein gemacht, habe getanzt, habe Musicals nachgespielt und eigentlich hat es keiner mitbekommen. Und erst wenn dann diese Feiern waren, dann kam Mama mich raus und habe da mal was präsentiert. Und mir war klar, ich will das machen, aber es war nicht greifbar. Und dann kam natürlich die Ausbildung, was man dann so macht. Dann war ich bin ich in Bayern dann gewesen, wo ich gelebt habe. Da war erstmal wichtig, erstmal sich weiterzubilden in dem Job und weiterzukommen. Und bis ich dann durch Zufall wieder dann gesehen habe, Mensch, du kannst doch eigentlich so toll singen und du machst es immer noch und habe dann wirklich Kontakte gesucht zu Musikern und Kollegen und bin dann wirklich da so intensiv wieder reingerutscht und habe das wieder mehr verfolgt. Also es war tatsächlich eine längere Pause. Also ich würde mal sagen, auf jeden Fall, da war ich schon über 20, wo ich dann da wieder reingerutscht bin. Ja, das könnte hinkommen ungefähr.
0: Hast du auf diesem Weg denn, auf dem ganzen musikalischen Weg, auch viele Hürden meistern müssen? Gab es da Probleme? Gab es aber auch tolle Wege, die du gegangen bist?
1: Ja, natürlich. Ich sag mal so, in der Musik braucht man definitiv Durchhaltevermögen und es läuft nicht immer alles so, wie man es sich wünscht. Das ist ja ganz klar, ne? Man bekommt auch immer mal einen kleinen Nackenschlag. Und man muss trotzdem einfach an sich glauben. Und ich habe, was das angeht, in den letzten Jahren sehr viel gekämpft, muss ich sagen. Also das, wo ich jetzt bin, hat mich unheimlich stark gemacht. Auch die 10 Jahre mit der Band haben mich geprägt. Die haben mich sehr viel weitergebracht. Und da war es auch im Endeffekt manchmal auch ein steiniger Weg, auch innerhalb der Band, dass wir erfolgreich wurden. Ja, da hat man auch viel miterlebt. Und aber ich sag mal so, im Endeffekt ist es einfach auch wichtig, immer dran zu glauben und nie aufzugeben. Und ich bin so eine, ich stehe auf, ein bisschen Glitzer drüber und dann geht's weiter.
0: Wahnsinn. Der nächste Song von dir, Mein bester Fehler. Was gibt's zu diesem Song zu erzählen?
1: Ja, eigentlich ganz einfach für mich. Es war so die erste Single, die damals entstanden ist, mit einem tollen Songwriter. Und der, mit dem habe ich alles so besprochen, was ich mir vorstelle in diesem Song. Ja, weil ich auf der Suche bin nach meinem Traummann und wie könnte man das verpacken? Und wir haben das Ding wirklich zusammen entwickelt. Und das war natürlich für mich also eine ganz große Nummer. Und deswegen liebe ich diesen Song auch so und bin auch so froh, dass der so erfolgreich ankam.
0: Wunderbar.
1: Mein bester Fehler, dazu gibt es auch ein Video.
0: Ja, da reden wir auch gleich noch drüber, über deine Videos. Jetzt aber erstmal der Song im Programm hier bei Warnow FM. Und gleich reden wir über einen, ja, ich sag jetzt mal nicht Konkurrenzsender, aber einen Mitbewerber. Da gibt es nämlich auch eine tolle Single. Mehr dazu gleich hier bei uns im Startag.

0: Ah, das ist eine Wahnsinnsstimme hier bei uns bei Wano FM. Ich liebe den Song. Ich kenne viele, die sagen, boah, warum der Song? Warum nicht ein anderer? Aber er ist wirklich so schön und ich denke an den Film Bodyguard zurück. Whitney Houston haben wir gehört mit I Will Always Love You. Ariane, Herzschmerz pur, oder?
1: Absolut, absolut. Wer mag nicht Whitney Houston? Also ich habe sie auch geliebt und fast schon vergöttert und man hat jeden Song versucht natürlich mitzusingen. Damals Greatest Love of All, den habe ich besonders gern gesungen mit Pianobegleitung, das kann ich mich noch gut erinnern. Und I Will Always Love You, muss ich sagen, habe ich mich nie getraut, weil ich gesagt habe, das kann man entweder nur besser machen oder man lässt es einfach, ja, weil absolut. Das ist wirklich ganz, ganz hohes Niveau.
0: Das auf jeden Fall. Sie hat schon wirklich alles gekonnt. Whitney Houston, sage ich heute noch. Hast du den Film Bodyguard gesehen mit Kevin Costner und Whitney Houston?
1: Ja, natürlich. Ah. Welche Frage. Ja, natürlich. Er ist einfach schön. Und wenn der immer wieder läuft ab und zu, dann bleibt man einfach hängen. Man kann nicht wegschalten.
0: Man bleibt hängen. Viele sagen, Titanic ist viel, viel besser. Aber ich glaube, jeder hat seinen Lieblingsfilm und Bodyguard mit Whitney Houston absolut. Und Kevin Costner. Der ist wirklich super. Also das Beste, was damals in den 90er Jahren eigentlich entstehen konnte, fand ich.
1: Absolut. Da gebe ich dir zu 100% recht.
0: Da wären wir gleich bei der nächsten Frage. Musikalisch hat dich auch so eine Whitney Houston geprägt oder wer war das, der dich besonders geprägt hat?
1: Ach ja, wenn ich so zurückdenke, klar, wir hatten schon über Katharina Valente gesprochen, die mich auch schon in der ganz kleinen Jugend begleitet hat. Und später wurde es etwas poppiger und die Zeit und natürlich Sarah Connor, wo sie rauskam mit ihrem From Sarah with Love, war ich hin und weg. Und da wusste ich, ich muss das auch machen. Das ist einfach richtig schöne Musik. Und das hat mich absolut geprägt. Und ich wollte auch in diese Richtung mehr machen und habe mich also nicht nur festgelegt auf den Schlager, sondern meine Erfahrung gesammelt, auch im Bereich Pop, Rock, Swing und Soul natürlich, allein schon durch Whitney Houston. Und deswegen glaube ich, diese perfekte Mischung macht mich auch heute aus, dass ich sehr flexibel bin in meinen Auftritten.
0: Du hast gerade Sarah Connor angesprochen. Hast du das Glück gehabt, sie mal persönlich kennenzulernen? Ich erlebe das ja immer im Startag, wo ich sage, wow, die Künstler, die habe ich schon so oft gehört, die habe ich angehimmelt, jetzt habe ich sie zum Interview zu Gast. Hast du das Glück gehabt, Sarah mal live zu erleben, auch vielleicht persönlich zu treffen?
1: Nein, leider nicht. Ich weiß nur von einem Musikerkollegen vor Jahren, der hat mir mal erzählt, der hat bei einer Sendung mitgemacht, wo sie auch gecastet hat. Und da ist er reingerutscht und hat sie kennengelernt, hat nur gesagt, dass eine sehr schöne, große Person wäre. Also sie musste recht groß sein. Leider habe ich sie persönlich nicht kennenlernen dürfen. Dafür andere Künstler, ja, aber nicht sie.
0: Ja. Ah, nun plauder doch mal aus dem Nähkästchen. Wen denn? Ha, jetzt bin ich gespannt.
1: Micky Krause zum Beispiel.
0: Ja.
1: Oder Jürgen Drews habe ich auch kennenlernen dürfen. Ja, das war natürlich auch eine tolle Begegnung.
0: Auch ein toller
1: Dann,
0: Mensch.
1: Absolut, da gebe ich dir recht. Dann, jetzt fällt mir der Name nicht ein, das ist ja jetzt peinlich. Dann lassen wir das mit mir. Der große Bruder aus Köln.
0: Jürgen, Baby Jürgen.
1: Der Jürgen, Slatko. Genau, Jürgen.
0: Ah,
1: ja, okay. Jürgen. Der hatte einen Auftritt in Frankfurt und da habe ich ihn getroffen hinter den Kulissen, genau. Und dann habe ich auch noch Costa Cordalis kennenlernen dürfen.
0: Herrlich.
1: Das war toll. Ja, in Hamburg und auch nochmal in Frankfurt habe ich ihn erleben dürfen. Also hinter der Bühne.
0: Also ich habe ja so viel Künstler interviewt. Ich weiß gar nicht, wo ich anfangen soll, aber Peter Maffay, den habe ich live im Studio interviewen dürfen bei Allgäu Hit und ich hatte eine Ehrfurcht und der ist so lieb und so nett, also wenn du den mal triffst, super, einfach nur super.
1: Ja, schön. Ich arbeite dran, lieber Bernd.
0: Wunderbar, und da wären wir gleich beim nächsten Thema, ein neuer Song, wie entsteht der bei dir? Ah nee, wir machen das ganz anders, wir sind ja live, wir reden jetzt nicht über einen neuen Song oder sonst was, ich würde sagen, wir genießen nach Whitney Houston jetzt einfach Sarah Connor, einverstanden, From Sarah with Love und dann reden wir weiter über deine Musik und natürlich auch über deinen neuen aktuellen Song.
1: Yes.

0: Auch das wieder ein Klassiker, ein neuer Klassiker hier bei Warnow FM. Am vergangenen Sonntag haben wir Ihnen vorgestellt die Nockis mit ihrer aktuellen Single 1. Toller Titel, Musik aus Österreich, und auch Gottfried Würcher war schon bei uns mehrfach im Startag. Und wenn er zuhört, liebe Grüße Gottfried an dich. Ariane Perl ist heute zu Gast, und Ariane, wir haben jetzt schon so viel gehört über dich, deine Musik, wie es angefangen hat, damals noch als Überraschungsküken auf den Geburtstagspartys. Mal ganz ehrlich, wenn du heute den Weg zur Bühne gehst, das Licht ausgeht, du auf der Bühne stehst, das Licht geht an. Was für besondere Momente sind das? Wie fühlst du dich da?
1: Also allein wie du das gerade beschreibst, habe ich gerade das Gefühl, mir geht es gerade genau so. Ich fühle mich da gerade so rein und kann dir genau sagen, was dann passiert. Mein Herz flattert ohne Ende, ich kriege Herzklopfen, ich habe das klassische Lampenfieber pur. Das ändert sich nach, ich weiß nicht, wie viel tausend Auftritte ich schon hinter mich gebracht habe. Aber das, glaube ich, wird sich nie ändern. Ob da 10 Leute sitzen oder 10.000 sitzen. Und ich glaube, das macht es aus. Es darf das Lampenfieber bei einem Künstler, der auf die Bühne geht, nie vergehen. Und das ist einfach Wahnsinn. Du denkst in dem Moment, das geht alles schief. Du vergisst den Text. Es ist alles weg. Und das Tolle ist, jetzt kommt's. Die Musik geht an. Du nimmst das Mikro und singst den ersten Ton und dann ist alles weg, weil du bist nur noch ein Ganzes mit den Leuten zusammen und es läuft einfach und es ist unbeschreiblich schön.
0: Gibt es für dich ein Ritual, bevor du auf die Bühne gehst, was du noch machst? 2 Minuten abschalten, keiner darf mehr in deiner Nähe sein? Oder bist du eher so locker, flockig, drauf? Wie du jetzt ja auch gerade sprichst, so dieses Humorvolle, dieses Lustige, dieses, ach, ich liebe das, was ich mache?
1: Ja, also ich sag mal so, ich würde die Ruhe gern suchen, die aber selten da ist. Durch die Aufregung, dann guckt man nochmal in den Spiegel, dann guckt man hier, guckt man da. Ich höre immer wieder, du siehst nicht aufgeregt aus, du siehst ganz cool aus. Dann sage ich, ja, du siehst aber nicht, wie es in mir drin aussieht. Und dann kommt es, mein Ritual ist tatsächlich das kleine Gläschen Sekt.
0: Hoi.
1: Das darf ich verraten.
0: Ja, klar.
1: Ja, klar. Ja. Oh, ja, das darf sein. Und das ist das kleine prickelnde Sodawasser und das tut mir gut und bestärkt mich und dann geht es los. Dann ist Ariane Power angesagt.
0: Wahnsinn. Gibt es irgendwie einen Auftritt, den du in deiner Bühnenkarriere nie vergessen wirst? Stromausfall, Text vergessen, Fans, die plötzlich auf der Bühne standen, mitgesungen haben. Gibt es da irgendwas Besonderes?
1: Wenn ich da jetzt anfangen würde, dir viele Sachen, könnte ich dir ganz viele Sachen erzählen, um da was rauszupicken. Ja, Textverlust, ich glaube, das passiert den größten Künstlern heutzutage. Ich war ja damals viel im Coverbereich unterwegs und da muss ich mich wirklich an einen Abend erinnern, den ich heute noch gern erzähle. Ich versuche mich kurz zu fassen. Ich habe auf der Bühne, gehe die Musik los, Gitarre spielt und es kommt von On Blondes, What's Up. Und das ist meistens so diese Zugabenummer und den haben wir dann gespielt und ich stehe auf dem Podest und alles wunderbar und der Song läuft und auf einmal gehe ich einen Schritt nach vorne und stolper und fliege aber sowas von diesem Podest runter, mach automatisch in der Bewegung eine Rolle und stehe wieder auf. In diesem Moment fliegt mein Schuh weg in die Leute und singe and I say, hey, yeah, yeah, als ob nichts gewesen wäre. Also es war ganz merkwürdig. In der ersten Reihe erstmal guckten alle so, okay. Und ein paar Fans, die mich kannten, haben natürlich schallend gelacht. Also das war so ein Moment, auch auf der Bühne, meine Kollegen, jeder hat gelacht. Also es war, das vergisst man nicht.
0: Und ja, Wahnsinn.
1: Mir ging's gut, ich habe mir auch nicht wehgetan.
0: Und deine Bandmitglieder, die haben auf jeden Fall weiterspielen können und sind nicht vor Lachen umgekippt.
1: Nein, sind sie nicht. Wie gesagt, wir erleben oder haben viel erlebt in der Zeit und deswegen, da gab es immer viel zu lachen und für jeden Einzelnen hat jeder seine Geschichte, ganz klar.
0: Wie wichtig sind die Autogrammstunden, persönliche Begegnungen auch mit deinen Fans?
1: Die sind mir natürlich auch sehr wichtig. Da braucht man nicht reden. Also ich finde das total wichtig, auch danach den Kontakt zu haben zu den Menschen. Und es gibt nichts Schöneres, wenn sie auf dich zukommen und sagen, ach, es war so schön und sie singen so toll und machen sie bloß weiter. Und bedeutet mir sehr viel. Also nicht nur das auf der Bühne, ja, einfach die Nähe zu den Menschen. Weil ich glaube, das ist auch total wichtig. Es ist immer schade, wenn man dann manchmal mitbekommt, dass das dann eben bei manchen eben zeitlich vielleicht nicht klappt. Die können dann keine Autogramme geben und so. Das ist immer schade, finde ich, auch für die Fans. Und mir ist es immer wichtig, danach immer noch mal Zeit dafür zu haben. Für ein kleines Pläuschen sollte auf jeden Fall Zeit sein. Das ist schon total schön und baut mich auch auf. Das ist gleichzusetzen mit dem Applaus.
0: Das auf jeden Fall. Möchte ich noch kurz ein Thema ansprechen. Du bist in Berlin zu Hause. In Berlin gibt es einen netten Sender und ich sehe das als Moderator nicht als Konkurrenz, sondern eher als Miteinander unter Radio und an, dass wir ganz einfach auch ein bisschen darüber reden. Du machst nämlich für einen Radiosender, das Schlagerradio, einen Song aufgenommen. Den Song für Schlagerradio. Gebe ich das so richtig wieder?
1: Ja, da hast du recht.
0: Wie
1: Das ist
0: kam
1: der
0: es dazu?
1: Motto-Song vom Schlagerradio.
0: Wie kam es
1: Wie
0: dazu?
1: kam es dazu? Ich habe damals von Schlagerradio mich beworben, weil die haben den Schlagerstar 23 gesucht, wie sie es jedes Jahr machen. Und da habe ich mich beworben und bin prompt unter die besten 10 gekommen, dann unter die besten 3. Und dann ging das so weiter. Und das war schon eine tolle Erfahrung. Und so hat man schon mal die Kontakte gehabt. Und dadurch, dass ich dann auch mit den wirklich Produktionen angefangen habe, wie Mein bester Fehler, der dann genau danach kam oder dadurch vielleicht auch ein bisschen kam, durch wieder neue Kontakte, die man natürlich dann knüpft. Und das war für mich eine sehr schöne Begegnung. Und so kam es dann, dass ich ein bisschen mehr durch Zufall dazu kam. Es wurde ein Motto-Song gesucht und ich wurde gebeten, den einzusingen. Und der wurde dann dem Schlagerradio vorgeschlagen und die haben sich dann prompt für mich entschieden, weil es einfach perfekt zusammengepasst hat. Die Musik, der Song, der Text und auch meine Stimme dazu. Ich denke, die gute Laune hat dafür gesprochen, die durch mich gute Laune in diesen Song rein interpretiert habe. Weißt du, wie ich das sagen möchte?
0: Ja,
1: Und ich
0: das auf jeden
1: denke,
0: Fall.
1: das macht es, glaube ich, jetzt auch aus, dass er auch so gut und gerne läuft.
0: Wunderbar. Mehrfach täglich in Berlin beim Schlagerradio, den man natürlich auch genauso wie uns in Deutschland, Österreich und der Schweiz hören kann, Südtirol und was ich immer dazu sage. Und ich habe es ja gerade eben schon gesagt, man darf die Radiosender eigentlich nicht als Konkurrenz ansehen. Wir sind alles Kollegen und deswegen hören wir jetzt den Song vom Schlagerradio. Hier ist Ariane Perl.

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2: Im Studio Cornelius Dreger. Der mutmaßliche CSD-Attentäter hat vor der Tat offenbar ein IS-Bekennervideo aufgenommen. Das hat die Bundesanwaltschaft jetzt mitgeteilt. Das Handy wurde demnach in dem Wagen entdeckt, mit dem der Mann in den Tiergarten gerast war. Mehr von Silas Quiring.
3: In dem Video ist ein Vermummter zu sehen, aller Wahrscheinlichkeit nach eben der mutmaßliche Täter. Er leistet darin einen Treueschwur zur Terrororganisation Islamischer Staat. Attentäter nehmen solche Videos oft auf, um sie nach Anschlägen im Internet zu veröffentlichen. Das Handy und weitere Datenträger aus der Wohnung des Mannes werden noch ausgewertet, sagt Innenminister Dobrindt. Er kündigte auch an, dass er das Strafrecht für Gefährder verschärfen und stärker auf Fußfesseln setzt.
2: In der CDU wächst der Ärger über die Personalpolitik von Kanzler Merz. Dabei geht es vor allem um die Art und Weise bei dem Regierungsumbau. Jana Klunikowski.
4: Ja, wie der Spiegel berichtet, soll Merz in einer Sitzung mit dem CDU-Vorstand dafür heftig kritisiert worden sein. Hauptauslöser ist die Hängepartie um den bisherigen Verkehrsminister Schnieder. Seine geplante Entlassung war Ende letzter Woche durchgesickert. Erst gestern wurde dann mit Steffen Bilger ein Nachfolger präsentiert. Die CDU-Landtagsfraktion aus Rheinland-Pfalz hat aus Protest ein Treffen mit Merz abgesagt. Schnieder kommt aus Rheinland-Pfalz. Und auch der jetzt entlassene Gesundheitsstaatssekretär Tino Sorge wirft Merz öffentlich schlechten Stil vor.
2: Die Waldbrandlage in Spanien und Frankreich hat sich etwas stabilisiert, aber die Sorge vor der nächsten Hitzewelle wächst. In den nächsten Tagen werden wieder Temperaturen bis 40 Grad erwartet. Das könnte die Löscharbeiten wieder erschweren. Zuletzt waren auch in Portugal neue Feuer ausgebrochen. Nach einem Strandtag an der Ostsee ist in Berlin ein Mensch an einer Vibrioneninfektion gestorben. Die Person habe mit über 75 zur Hochrisikogruppe gehört, wie auch zwei weitere Erkrankte, so das Berliner Landesamt. Die Bakterien verbreiten sich vor allem in warmem Wasser in Ufernähe. Bei der Fußball-WM sollen bald private Investoren mitmischen. Die FIFA will eine neue Firma gründen, die die Turniere ausrichtet und dann Anteile verkaufen. Als möglicher Hauptinvestor gilt der Bruder von Trumps Schwiegersohn Jared Kushner. Die europäische UEFA hält von den Plänen nichts.
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5: Mit KI-Support. Viele Wolken gibt es gerade vor allem im Norden und Osten. Sonst ist der Himmel oft klar und es bleibt trocken. Dazu sinken die Temperaturen in der Nacht auf 19 bis 10 Grad. Morgen wird's meist sonnig und trocken. An den Alpen kommen später mehr Wolken dazu und am Abend kann vereinzelt ein Gewitter dabei sein. Und heiß wird's auch, bis 38 Grad.
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7: Kurz nach 21 Uhr ist es. Ihr hört weiterhin den Startag. Ariane Perl ist bei uns weiterhin zu Gast. Wir starten mit unserem Startag-Song ganz neu bei Warnow FM. Ich wünsche euch weiterhin gute Unterhaltung und sage jetzt schon mal Dankeschön, dass ihr dabei wart. Danke fürs Einschalten. Also los geht es mit dem Startag-Song und gleich wieder mit Ariane Perl im Gespräch im Startag.

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0: Ah, das war auch schon wieder ein Klassiker der 60er. Ihr hört natürlich weiterhin Wano FM, den Startag, Ariane Perl zu Gast mit Ich will keine Schokolade, Trude Herr, die 60er. Also wir sind heute kunterbunt unterwegs und das ist mit Sicherheit ein Song, den du auch schon gesungen hast, oder?
1: Absolut. Ich will keine Schokolade. Ich will lieber einen Mann. Ja, natürlich.
0: Oh, wer kennt herrlich, den nicht? Herrlich. Hat sie nicht eine schöne Stimme? Ariane Perl bei uns zu Gast. Und apropos Stimme, neuer Song, der ist aktuell natürlich auch bei uns, bei Wano FM in der Rotation. Aber bevor wir über den sprechen, natürlich erstmal die generelle Frage, neue Songs. Ariane, wie entstehen die bei dir? Schreibst du da schon selbst mit? Bringst du eigene Ideen ein? Wie läuft das bei dir?
1: Ja, also im Moment kann ich jetzt mal in erster Linie von meinem Song Das ist die Liebe sprechen, den ich tatsächlich selber geschrieben habe. Ich habe mir natürlich professionelle Hilfe geholt, wie das ja auch manchmal Sinn macht im Leben. Nur dieser Song lag tatsächlich schon über 15, 20 Jahre in der Schublade und hat sich in den Jahren wirklich entwickelt, ich sag mal modernisiert, mit der Zeit gegangen, ja. Und ist jetzt genau das, was er jetzt ist, und deswegen ist das so mein Herzstück. Das kann ich sagen. Und auch bei dem anderen Song habe ich ja auch meine Vorstellungen, und wir haben daran gebastelt, haben wir daraus echt was Tolles gemacht, wurden da eingebracht. Und bei Das ist die Liebe flossen natürlich noch eigene Erfahrungen mit rein. Ja, deswegen ist der Song für mich wirklich was ganz Besonderes. Und so läuft das eigentlich bei mir. Aber es ist aber auch manchmal so, mir wird ein Song vorgeschlagen und ich bin total schockverliebt und sage, das spricht mir aus der Seele. Das ist ein tolles Thema und da bin ich dabei. Aber in Zukunft möchte ich auf jeden Fall auch wieder neue Songs kreieren. Und manchmal habe ich stille Momente, wo ich abends bei einem Glas Wein sitze und denke mir so, da fällt mir eine Zeile ein oder irgendein Moment, wo ich sage, das muss ich festhalten. Und dann schreibe ich das auf und dann lege ich es weg. Und so entwickeln sich da manchmal tolle Dinge und ich kann verraten, in der Schublade liegt schon wieder ein Zettel drin.
0: Wahnsinn, also das heißt, es gibt in diesem Jahr, spätestens im nächsten Jahr, einiges noch Neues von dir.
1: Absolut, da kann man sich drauf freuen. Ich freue mich tierisch drauf und es werden ganz tolle Songs werden. Mehr möchte ich noch gar nicht verraten. Ich darf nur eins verraten, ich fahre dieses Wochenende noch wieder ins Studio.
0: Ja, Wahnsinn. Also wir sind gespannt und werden dich mit Sicherheit noch hier und da mal im Startag wieder hören. Bist du im Studio, wo du gerade gesagt hast, du fährst am Wochenende ins Studio, da eher die Perfektionistin oder entscheidest du da spontan?
1: Ja, also grundsätzlich bin ich sehr vom Perfektionismus geprägt, was die Musik angeht, muss ich ehrlich gestehen. Aber ich glaube, in dem Moment bin ich eine Mischung aus beiden. Ich weiß ziemlich genau, wie ich das haben möchte. Und lass mich aber auch inspirieren vom Produzenten. Und wir haben manchmal dann direkt beim Einsingen, beim Einspielen Ideen, wie könnte man hier diese eine Ecke noch ein bisschen anders oder besser gestalten? Was können wir da noch rausholen? Und da entstehen so tolle Sachen dann. Und dann geht man wieder raus und sagt, wow, klasse gemacht, ja. Und das ist einfach Wahnsinn. Und deswegen würde ich eher sagen, eine Mischung aus beiden. Genau.
0: Wie ist das beim Einsingen bei dir? Bist du da schnell oder eher so tagesfassungsmäßig unterwegs?
1: Also meine Erfahrung oder das, was mein Produzent sagt, bin ich sehr schnell. Weil ich Gott sei Dank die Gabe habe, dank meiner Familie, meines Vaters, immer wieder. Er fehlt mir sehr, darf ich an der Stelle sagen. Ist es wirklich so, dass ich sagen kann, ich habe wirklich eine gute Live-Stimme und ich singe wirklich live sehr, sehr sauber. Das soll jetzt nicht eingebildet klingen, aber und das macht es natürlich in einem Studio sehr viel leichter, dass das Ganze flüssiger und schneller läuft. So möchte ich das mal sagen.
0: Gibt es einen

0: Song, der dir besonders ans Herz gewachsen ist?
1: Ja, natürlich, das ist die Liebe, weil ich ihn selber geschrieben habe, aber auch der aktuelle Song Irgendwo ist natürlich mir jetzt auch ans Herz gewachsen und er ist einfach für mich auch was Besonderes geworden, weil der spricht von so viel Sehnsucht, Nähe, von diesem Gefühl, erzählt, dass Menschen einfach sich zueinander finden müssen oder wollen und immer auf der Suche sind. Ich finde das Thema in diesem Song einfach so schön. Und deswegen ist das für mich natürlich gerade das Herzchen, Herzstückchen, sagen wir mal so.
0: Wunderbar, dann hören wir den Song jetzt irgendwo. Hier ist Ariane Perl und gleich reden wir mit dir weiter.

0: Musik aus Bayern war das bei uns, bei Warnow FM. Die Tammy und Sommer Dorham. Also ich muss sagen, den Sommer, den verbringen wir auf jeden Fall daheim. Oder Ariane, bist du eher im Urlaub unterwegs oder bleibst du doch zu Hause?
1: Ja, das ist natürlich jetzt eine tolle Frage, weil mein Urlaub steht vor der Tür.
0: Ja, Wahnsinn, wo geht's hin?
1: Ich freue mich schon tierisch, ja. Was soll ich sagen? Ich bin in Vorbereitungen für ein großes Sommerfest, eine tolle Veranstaltung, wo ich über 100 Leutchen begrüßen darf. Und da gibt es einiges vorzubereiten, weil das ist eine Veranstaltung, die geht über mehrere Stunden, die ich alleine bestreite. Da werde ich Show-Elemente einbauen und das muss schon ein bisschen geprobt und vorbereitet werden. Und wenn das alles um ist, dann werde ich mir ein paar schöne Tage im Spreewald gönnen, um ein bisschen abzuschalten mit meinem kleinen Hund.
0: Und vor allen Dingen auch ein paar Spreewalder Gurken zu essen.
1: Unbedingt, natürlich.
0: So soll es sein. Wir haben über den Urlaub.
1: Und die Gurkensuppe.
0: Ja, genau, die auch noch, die Gurkensuppe. Habe ich noch nie gehabt. Hast du die schon gehabt?
1: Oh, ja, total lecker. Du, die kann man auch ganz einfach selber machen. Da googelst du mal einfach, gibst ein Gurkensuppe-Spray aus dem Spreewald oder so. Das ist wirklich nicht schwer und sie ist echt lecker.
0: Also das werde ich mal probieren. Gurkensuppe aus dem Spreewald interessiert mich, wie die schmeckt, bin ich ganz, ganz ehrlich. Wir haben über deinen Urlaub gesprochen. Ganz ehrlich, du bist am Arbeiten, du machst die Musik. Hast du freie Tage und wenn ja, wie verbringst du die?
1: Ja, habe ich freie Tage. Man muss sich einfach die Zeit nehmen. Das ist nicht immer einfach, gerade wenn man dieser Leidenschaft frönt. Glaube ich, wer ein intensives und liebes Hobby hat von den Hörern, die werden mich jetzt verstehen. Egal in welcher Branche, ob im Sportbereich oder Fitness oder eben auch im künstlerischen Bereich. Es ist einfach so, wenn man das liebt, dann gibt man auch in der Freizeit viel mehr, als man vielleicht geben sollte, weil man ja auch mal pausieren sollte. Ja, wie sagt man so schön heute, entschleunigen. Und ich versuche das, indem ich zum Beispiel immer wieder die Pausen einlege, wenn das Wetter natürlich passt, dass ich mit meinem Hund spazieren gehe. Ich bin viel im Garten und koche auch sehr gerne.
0: Ja. Oi, was gibt's?
1: Was gibt's? Heute gab's Sushi.
0: Ah, okay. Ja, ich dachte, es gibt jetzt Spreewalder Gurkensuppe.
1: Nee, gab es jetzt nicht, nein. Aber ich koche tatsächlich sehr gerne und sehr viel und sehr oft. Gott sei Dank alles sehr mediterran, sonst, man muss ja auch an die Figur denken, ne? Wir Frauen denken immer an die Figur, natürlich. Aber weil du mich fragst, ja, ein gutes Essen, ein schönes Glas Wein da schön, ein schöner Sonnenuntergang, das gibt mir neue Energie und das kann man auch zu Hause im Garten erleben.
0: Werde ich heute Abend hier erlebt bei Warnow FM im Startag, der merkt, du bist ein gute Laune-Mensch. Was bringt dich denn garantiert zum Lachen?
1: Was mich zum Lachen bringt, das bist zum Beispiel du. Das nennt man spontane Situationen, wenn einfach etwas völlig Unerwartetes passiert. Und ich muss gestehen, ich kann auch wunderbar über mich selbst lachen. Und ich glaube, wenn ich mir das Interview noch einmal anhöre, dann werde ich wahrscheinlich sehr herzhaft über mich selber lachen und vielleicht auch manchmal die Augen drehen. Aber das macht es eben so besonders. Und deswegen nenne ich mich ja auch nicht nur Sängerin, sondern auch Entertainerin, weil ich die Leute auch gerne mit Witz und Humor bei Laune halte.
0: So soll das sein. So haben wir eins gemeinsam. Und wenn du jetzt mal bis auf den heutigen Tag zurückschaust an diesem Dienstagabend, worauf bist du besonders stolz in deinem Leben?
1: Worauf bin ich stolz? Im Endeffekt bin ich darauf stolz, dass ich mich einfach nicht unterkriegen lasse. Und es gibt, glaube mir, ja, viele Situationen, wo man manchmal denkt, es geht nicht mehr weiter oder steckt den Kopf in den Sand oder sagt, es kommt immer so ein Tief, ne? Ich glaube, das kennen wir alle. Aber ich bin stolz drauf, dass ich es immer wieder schaffe, die Krone zu richten, Glitzer rüber und dann weiterzugehen. Und das höre ich auch von vielen Freunden und Bekannten, die sagen, Mensch, du bist wirklich so eine, die sich nicht unterkriegen lässt. Und ich glaube, das ist auch total wichtig und gerade in der Branche. Und überhaupt im Leben. Und wichtig ist ja heute auch zutage, heutzutage, dass wir positiv denken. Ja, und uns die gute Laune nicht verderben lassen. Und deswegen, ich bin stolz einfach auf das, was ich jetzt geschafft habe. Und ich muss ehrlich sagen, es hat mich alles so geprägt, sonst wäre ich nicht da, wo ich jetzt bin. Und ich hätte auch nicht diese Erfahrung, die ich heute mitbringe. Und das ist, denke ich, kann ich stolz drauf sein, ja.
0: Gibt es einen Menschen, dem du dadurch auch sehr viel zu verdanken hast?
1: Selbstverständlich, meinem Vater. Ja, das kann ich so sagen. Und er war ja selbst nur Musiker und er hat ja auch meine Liebe zur Musik früh geweckt. Ne? Er hat mir gezeigt, dass Musik Menschen verbinden kann und dafür bin ich ihm auch total dankbar. Und er hat immer gesagt, vielleicht trittst du ja mal meine Fußstapfen und das habe ich gemacht. Und ich habe auch am Sterbebett zu ihm gesagt, ich werde für dich weiter singen. Und das habe ich gemacht.
0: Ja, das machst du auch heute noch sehr, sehr begeistert. Was motiviert dich, wenn einmal nicht alles so nach Plan läuft? Gibt es da eine Motivation für dich?
1: Ja, ich sag mal so, es gibt Situationen, ich hatte es ja eh schon gerade erwähnt, aber wo man sagt, das ist jetzt ein Rückschlag, ich kann mich jetzt darüber aufregen oder einfach mal denken, es ist jetzt so, du kannst es in dem Moment jetzt nicht mehr ändern, finde eine Lösung. Man muss einfach lösungsorientiert, ein tolles Wort, denken und einfach sagen, okay, was kann ich aus dieser Situation jetzt das Beste rausholen? Und manchmal denke ich auch, manchmal musste das auch passieren, damit dann eben was Positives und Besseres daraus werden kann. Und das ist genau das, was ich total liebe. Dann, weil ich dann merke, manchmal ist es wirklich so, dass ich sage, es sollte so sein. Es sollte so sein und jetzt ist es besser, als es je zuvor war. Ja.
0: Und welche Werte sind dir besonders wichtig?
1: Die Werte, ja. Also in erster Linie natürlich wünscht man sich immer die Ehrlichkeit. Dann natürlich der Respekt zwischen den Menschen, gegenseitigen Respekt. Ja, und die gute Laune, deswegen auch die Herzlichkeit, würde ich jetzt mal so sagen. Ja. Und ich finde, man sollte Menschen immer so begegnen, wie man selbst behandelt werden möchte. Weißt du?
0: Ja, so sehe ich das auch.
1: Ja. Genau. Und Dankbarkeit gehört für mich auch dazu, auf jeden Fall. Und deswegen bin ich dir jetzt auch schon dankbar dafür.
0: Wunderbar. Jetzt werde ich gleich so verlegen und leuchte gleich rot wie unsere Studiolampe hier. Oh. Neue Liebe, neues Glück ist der nächste Titel, den wir hören. Ariane Perl bei uns zu Gast im Startag und gleich reden wir natürlich noch weiter.

0: Diese Dame, die wir da gerade gehört haben, die war vor kurzem auch erst bei uns im Startag. Übrigens zum Nachhören auf www.bernie-krause.de oder we-love-schlager.de. Gabriela Massa, die habt ihr erkannt. Träumst du gerade von ihm? Ja, die Frage werde ich jetzt nicht beantworten, aber Ariane Perl wird uns jetzt noch beantworten, ob es, und ich glaube, wir haben es gerade auch in den Gesprächsrunden schon gehört, Videos zu deiner Musik gibt. Und wenn ja, mit was für einer Freude machst du diese Videos?
1: Oh, mit einer ganz großen Freude. Das war ja, das erste Video war tatsächlich damals mein bester Fehler. Und ich muss sagen, da musste das genauso laufen, wie ich es mir vorgestellt habe. Und es ist ein wunderschönes Video geworden. Und das ist in einer Location entstanden hier in Berlin, wo ich selber privat tatsächlich hingehe zum Tanzen, weil ich auch sehr gern tanze. Das ist so meine kleine Nebenleidenschaft. Und wollte in diesem Video auch unbedingt Tanzszene drin haben, wo ich also selber getanzt habe und habe mir auch zwei Mädels dazu geholt, die also auch sehr, sehr gern Turniertanz tanzen und eben leidenschaftliche Tänzerin sind. Und da haben wir eine tolle Choreografie gezaubert und haben das dann das Video eingebaut. Und das war eine tolle Erfahrung und hat wahnsinnig viel Spaß gemacht. Und das Video ist richtig schön geworden, finde ich. Müsst ihr euch unbedingt angucken.
0: Auf jeden Fall. Und jetzt mache ich mich wieder unwahrscheinlich unbeliebt. Wie ist das bei dir für die Videos mit der Auswahl der Anziehklamotten? Darf ich das so sagen? Fällt dir das leicht oder bist du da auch so ein bisschen wählerisch, wie so manch ein oder andere Frauen?
1: Kann man total so sagen. Ich sagte ja vorhin schon, ich habe eine Neigung zum Perfektionismus, was die Musik, meine Leidenschaft angeht. Es muss halt alles stimmen und natürlich auch in den Videos. Und inzwischen sind ja zu den Songs 3 Videos entstanden. Und in jedem Video war mir immer wichtig, das Outfit, die Menschen, die darin vorkommen, die Location, alles einfach. Auch das Make-up, die Haare, alles sollte stimmig sein. Und da wird Wochen, Monate lang vorher schon überlegt. Ich kreiere die Gedanken im Kopf und werden dann mit dem Videoproduzenten praktisch besprochen und auch so umgesetzt. Und und so entstehen oder sind die ganzen Videos entstanden. Und wenn man sie anschaut, wird man sehen, dass ich öfter mal die Kleidung wechsle. Ja, es ist mir sehr wichtig.
0: Wunderbar. Also zu sehen auf jeden Fall auf YouTube, würde ich sagen.
1: Ja, ja.
0: Wunderbar. Gibt es momentan oder generell noch einen Traum, den du dir unbedingt erfüllen möchtest?
1: Ja, ein Traum, den ich mir erfüllen möchte. Natürlich, ich denke, das wünschen sich viele Künstler, die in der Branche unterwegs sind, die noch, ich sag's mal ganz offen, kämpfen, einmal auf einer ganz großen Bühne zu stehen mit einem großen Publikum. Und da meine ich nicht unbedingt das Publikum vor der Bühne, sondern vielleicht auch hinter der Kamera, sondern auch zu Hause. Mal so einen tollen Fernsehauftritt. Das, glaube ich, wäre das, was mir noch fehlt. Ich habe schon auf großen Bühnen gesungen, vor wirklich vielen tausenden Menschen. Aber so mal so eine Geschichte, glaube ich, wäre für mich schon so ein Traum, direkt mal im Fernsehen dabei zu sein.
0: Könnte einer großen Bühne. Bisschen schwierig werden, weil die meisten Sendungen werden ja abgesetzt jetzt, ne? Immer wieder sonntags geht flöten, ja. Es ist eigentlich nur noch Florian Silbereisen und Giovanni Zarella da, Andy Borg vielleicht noch, aber ich drücke dir auf jeden Fall ganz, ganz fest die Daumen, dass die Tür sich da öffnet.
1: Ja, ansonsten bleibt es ein Traum, Bernie.
0: Auf jeden
1: auch
0: Fall.
1: Nicht so schlimm,
0: aber dann würde es vielleicht auch eine Situation geben, wo du sagst, ja Mensch, ich habe das Glück, mal mit diesem Künstler gemeinsam auf der Bühne zu stehen. Wer wäre das? Gäbe es da einen?
1: Jetzt wirst du bestimmt schmunzeln. Fällt mir jetzt echt total spontan ein, ob ich es gewusst hätte. Roland Kaiser, tatsächlich. Weil ich würde mit ihm so gerne, warum hast du nicht Nein gesagt, singen. Das wäre für mich ein Fest.
0: Du wärst die Maite Kelly.
1: Ich wäre die Maite Kelly, absolut.
0: Wow, ich drücke dir auf jeden Fall die Daumen, dass das irgendwann mal anschlägt. Als nächsten Musiktitel hören wir Das ist Liebe von dir und gleich haben wir noch die Kurzfragerunde und wir erfahren natürlich, wo man was über dich erfahren kann, aber jetzt erfahren wir erstmal, dass das Liebe ist.

0: Warnow FM, Peter Kraus haben wir gehört mit 17. Naja, Ariane, da sind wir, glaube ich, weit weg von diesen 17 Jahren, oder?
1: Ja, aber besser ist, oder?
0: Auf jeden Fall. Wir fühlen uns auch so wohl, würde ich ganz, ganz ehrlich sagen. Die Kurzfragerunde bei uns im Startag, die steht an. Und da gibt es kurze Antworten auf kurze Fragen. Ich würde sagen, wenn du startklar bist, beginne ich.
1: Ja, dann setze ich mich mal aufrecht hin.
0: Wunderbar. Kaffee oder Tee? Haben wir eigentlich schon gehört, aber ich glaube, du kannst jetzt ganz schnell antworten.
1: Tee.
0: Meer oder Berge?
1: Beides. Die Liebe gehört den Bergen, die Erholung gehört am Meer.
0: Okay. Frühaufsteher oder Langschläfer?
1: Absolut. Die Eule. Langschläfer.
0: Ist mit dem Beruf ein bisschen schlecht zu vereinbaren, würde ich sagen, oder?
1: Welchen Beruf meinst du jetzt? Praxis? Ja, die da Praxis, hast du recht.
0: Ja. Ja, da musst du früher hoch, würde ich sagen. Studio oder Bühne? Ja.
1: Bühne. Im Studio entstehen die Songs, aber auf der Bühne lebe ich.
0: Sommer oder Winter?
1: Sommer, Sonne, gute Laune. Mehr muss ich nicht sagen.
0: Wir haben schon gehört, der Spreewald ist ein ganz, ganz großer Favorit jetzt demnächst mit dem Hund. Aber mal ganz ehrlich, wenn es richtig in den Urlaub geht, Italien, Österreich, Schweiz?
1: Italien, Österreich.
0: Die nächste Frage kommt auch ganz schnell, das weiß ich. Hund oder Katze haben wir eigentlich auch schon rausgehört heute Abend?
1: Ja, Hund.
0: Und wenn wir übers Essen reden, eher süß oder doch das Herzhafte?
1: Herzhaft. Süß bin ich im Inneren.
0: Was möchtest du deinen Fans eigentlich heute noch mit auf den Weg geben, die jetzt ja 2 Stunden ausgeharrt haben in dieser Sendung?
1: Ja, also erstmal ein herzliches Dankeschön, dass ihr dabei wart und mir zugehorcht habt. Und ansonsten kann ich euch nur sagen, genießt das Leben, lacht viel. Mein Motto ist zum Beispiel, lebe, lache und sing. Und nehmt euch die Zeit für die Menschen, die euch wichtig sind. Das kann ich auf jeden Fall sagen. Und eins ist wichtig, und deswegen hört ihr auch diesen Sender, Musik kann uns verbinden und manchmal auch sogar durch diese schwierigen Zeiten tragen. Und das ist, glaube ich, sehr wichtig, dass wir mit tollen Liedern uns allen gegenseitig ein Lächeln schenken können und uns immer wieder sagen können, ach, ist heute ein schöner Tag.
0: Warum lohnt es sich, gerade dich live auf der Bühne zu erleben?
1: Ja, ich denke, weil ich absolut positive Energie versprühe. Ja, weil ich singe ja nicht nur einfach, sondern ich möchte gemeinsam mit dem Publikum, mit den Menschen, die vor mit mir feiern, lachen, singen und wir wollen zusammen tanzen und einfach eine schöne Zeit haben und vielleicht manchmal auch ein bisschen träumen, wenn ich dann auch mal eine Ballade anstimme. Und denn jeder Abend, jeder Tag, jeder Nachmittag, wann auch immer ich auftrete, ist anders, ja, und aber eins verbindet uns auf jeden Fall, dass wir in dem Moment füreinander da sind und den Moment genießen. Und eins ist klar, ich gebe auf der Bühne mehr als 100%, weil das ist mir absolut wichtig, dass danach ein Lächeln zu mir rüberschwebt und das ist das Größte, was mir passieren kann. Und dann gehe ich ganz glücklich ins Bett.
0: Wunderbar, so soll es auf jeden Fall sein. Viele, die jetzt bei Warnow FM zugehört haben, dich demnächst auf der Bühne sehen, die werden natürlich sagen, wow, das war die, die habe ich neulich im Radio gehört. Und Ariane, ganz kurz noch für alle, die sich weiter für dich interessieren, bist du in den sozialen Netzwerken unterwegs, Instagram, Facebook, TikTok, bist du da aktiv?
1: Ja, da bin ich aktiv. Ja, einfach Ariane Pell eingeben, ich denke, dann wird man mich finden. Ansonsten habe ich auch eine Homepage. Die heißt ganz klar ariane-perl.de und ansonsten kann man mich gerne, wie sage ich mal so liebevoll, verfolgen auf den sozialen Medien und schenkt mir gerne ein Like hier und da und auch einen lieben Kommentar. Ich würde mich sehr freuen und vielleicht sieht man sich ja irgendwie irgendwo mal wieder.
0: Wunderbar. Abschließend würde ich diese Sendung mit einer Dame, über die wir schon den ganzen Abend immer mal wieder gesprochen haben, Katharina Valente. Und zum Abschluss dieser Sendung sage ich, welchen Titel wollen wir hören? Tippi Tippi Tipso, der Sheriff aus Arkansas war eine Lady, 1000 rosa-rote Pfeile, ganz Paris träumt von der Liebe. Hast du da so einen Favorite-Song von Katharina?
1: Der ist jetzt gerade da nicht dabei und der heißt nämlich ganz anders. Und zwar Das hab ich gleich gewusst, dass du mir gut sein musst. Sagt dir der was?
0: Ja, der sagt mir was. Den haben wir sogar und den spielen wir auf jeden Fall jetzt gleich hier bei Wano FM. Und hast du eine besondere Verbindung mit diesem Song?
1: Die Verbindung liegt einfach in der Vergangenheit, wie ich schon sagte. Also ich habe diese Filmmusik geliebt und diese Songs habe ich heute noch da und singe sie einfach heute noch sehr gerne. Und da ist die Verbindung und da würde ich mich jetzt sehr freuen, den zu hören.
0: Den hören wir auf jeden Fall. Ich sage danke, dass du dir Zeit genommen hast, heute Abend live hier bei uns am Telefon zu sein. Werde dich natürlich weiterhin verfolgen, mich freuen auf das, was Neues kommt nach irgendwo und wünsche dir einen schönen Abend, alles Gute und bis bald hier im Startag, würde ich sagen.
1: Ich danke dir, dass ich dabei sein durfte und eins darf ich noch sagen, Musik ist die Sprache, die jeder versteht. In diesem Sinne, habt einen schönen Abend, lieber Bernie, ich sag Dankeschön. Tschüss.

Ach, manchmal gibt es Songs, da freut sich nicht nur Ariane Perl, diese zu hören, nein, auch ich mich. Songs da, wo man die ersten Takte hört und sich sofort denkt, ach, das kenne ich doch. Genauso geht's mir bei diesem Klassiker von Katharina Valente, den wir gerade gehört haben. Das habe ich gleich gewusst. Erschienen übrigens im Jahr 1956, geschrieben von Kurt Fels und Heinz Gietz und war ja damals auch im Musikfilm Du bist Musik zu hören. Ein Stück, ich muss sagen, das einfach gute Laune macht und ein bisschen dieses ganz besondere Lebensgefühl der 50er Jahre zurückbringen. Für mich ein Song, der mir gerade auch heute Abend nochmal ein Lächeln ins Gesicht gezaubert hat. Das war ja der Starttag hier bei Warnow FM. Ariane Perl war bei mir zu Gast. Tolles Interview, tolles Gespräch. Wir wünschen ihr natürlich für ihre Musik und für alles, was sie macht, natürlich weiterhin alles Gute, viel Erfolg in der kommenden Woche. Da gibt es keinen Starttag. Wir hören uns erst wieder am 11. August. Das ist ein Dienstag. Und wer da dann zu Gast ist, lasst euch einfach überraschen. Ihr wisst ja, macht's gut oder macht's besser. Das wünscht euch auch heute wieder euer Bernie Krause. Tschüss und einen schönen Abend und danke fürs Einschalten.

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1: Im Studio Anna Löwer. Der mutmaßliche CSD-Attentäter hat vor der Tat offenbar ein IS-Bekennervideo aufgenommen. Das hat die Bundesanwaltschaft mitgeteilt. Das Handy wurde demnach in dem Wagen entdeckt, mit dem der Mann in den Tiergarten gerast war. Mehr von Silas Quering.
2: In dem Video ist ein Vermummter zu sehen, aller Wahrscheinlichkeit nach eben der mutmaßliche Täter. Er leistet darin einen Treueschwur zur Terrororganisation Islamischer Staat. Attentäter nehmen solche Videos oft auf, um sie nach Anschlägen im Internet zu veröffentlichen. Das Handy und weitere Datenträger aus der Wohnung des Mannes werden noch ausgewertet, sagt Innenminister Dobrindt. Er kündigte auch an, dass er das Strafrecht für Gefährder verschärfen und stärker auf Fußfesseln setzen will.
1: Es ist der nächste Hammer von FIFA-Chef Infantino. Der Weltverband will Anteile an der Fußball-WM an private Investoren verkaufen. Als möglicher Hauptinvestor gilt der Bruder von Trump-Schwiegersohn Jared Kushner. Offiziell sagt Infantino, dass die Gewinne der Entwicklung des Sports weltweit zugutekommen sollen. Die Mitgliederverbände sind aber mehr als skeptisch. Die europäische UEFA sagt, der Fußball ist keine Handelsware, erst recht nicht, wenn nicht klar ist, wer finanziell profitiert. Die Waldbrandlage in Spanien und Frankreich hat sich etwas stabilisiert, aber die Sorge vor der nächsten Hitzewelle wächst. In den nächsten Tagen werden wieder Temperaturen bis 40 Grad erwartet. Das könnte die Löscharbeiten wieder erschweren. Zuletzt waren auch Feuer in Portugal ausgebrochen. Es ist wieder soweit, das Jugendwort des Jahres wird gesucht. In einer ersten Abstimmungsrunde stehen 10 Kandidaten zur Wahl, darunter Macker, Super oder Du bist gut genug. Nach einer weiteren Abstimmungsrunde soll das Jugendwort des Jahres dann im Oktober bekannt gegeben werden. Die französische Fußballnationalmannschaft hat künftig eine Legende als Trainer. Zinedine Zidane übernimmt das Team von Didier Deschamps, der nach 14 Jahren aufhört. Für Zidane ist es ein wahr gewordener Traum, das sagte der 54-Jährige bei der Vorstellung.
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3: Mit KI-Support. Viele Wolken gibt es gerade vor allem im Norden und Osten, sonst ist der Himmel oft klar und es bleibt trocken. Dazu sinken die Temperaturen in der Nacht auf 19 bis 10 Grad. Morgen wird's meist sonnig und trocken. An den Alpen kommen später mehr Wolken dazu und am Abend kann vereinzelt ein Gewitter dabei sein. Und heiß wird's auch, bis 38 Grad.

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3: Im Studio Anna Löwer. Auf dem Handy des mutmaßlichen CSD-Attentäters haben die Ermittler ein Bekennervideo gefunden. Laut Bundesanwaltschaft bekennt sich darin ein Vermummter zur Terrororganisation Islamischer Staat. Sehr wahrscheinlich handelt es sich um den Mann selbst. Solche Bekennervideos werden typischerweise zur Veröffentlichung nach Anschlägen aufgenommen. Innenminister Alexander Dobrindt sagte:
4: Es sind auch in der Wohnung Datenträger der Polizei zugänglich geworden. Und auch Bezüge zum IS lassen sich dort finden. Das ist aber jetzt alles weitere Teil der Auswertung.
3: Israels Ministerpräsident Netanyahu hat sein Treffen mit US-Präsident Trump im Weißen Haus als exzellent bezeichnet. Im Mittelpunkt habe das gemeinsame Ziel gestanden, den Iran am Bau einer Atomwaffe zu hindern. Zuvor war es bei einem weiteren Gespräch zwischen Trump und dem ukrainischen Präsidenten Zelensky um eine mögliche Produktion von Patriot-Luftabwehrraketen in der Ukraine gegangen. Bei der Fußball-WM sollen bald auch private Investoren mitmischen. Die FIFA will eine neue Firma gründen, die Turniere ausrichtet und Anteile an der Firma verkaufen. Wohl auch an Personen aus dem Trump-Umfeld, Silas Quiring.
5: Ja, als möglicher Hauptinvestor gilt der Bruder von Donald Trumps Schwiegersohn, Jared Kushner. Außerdem könnte FIFA-Chef Infantino nach seiner Amtszeit die neue Firma führen, mit mutmaßlich üppigem Gehalt. Offiziell sagt Infantino, dass die Gewinne weltweit in die Sportförderung fließen sollen. Von den Verbänden kommt aber heftige Kritik. Die europäische UEFA sagt, der Fußball ist keine Handelsware, erst recht nicht bei völliger Intransparenz darüber, wer finanziell profitiert.
3: Es ist wieder soweit, das Jugendwort des Jahres wird gesucht. In einer ersten Abstimmungsrunde stehen 10 Kandidaten zur Wahl, darunter Macker, Super oder Du bist gut genug. Nach einer weiteren Abstimmungsrunde soll das Jugendwort des Jahres dann im Oktober bekannt gegeben werden.
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6: Mit KI-Support. Klar ist es gerade meist, nur ab und zu ziehen noch ein paar Wolken durch. Später kommen im Westen welche dazu und an den Alpen wird es wolkiger. Die Temperaturen liegen aktuell zwischen 24 und 13 Grad. Heute wird es dann oft sonnig und richtig heiß mit 21 bis 38 Grad, zum Abend an den Alpen vereinzelt mit Gewittern.

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